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1: Guten Morgen. Auch heute nochmal Pascal für Richie mit am Start. Und am Wochenende, da wird es in Kühlungsborn mal so richtig fett. Ich glaube, so eine Welle hat dieser Ort noch nie erlebt an Menschen, die da anreisen werden. Denn da ist was richtig Krasses los.
2: Und zwar das Beats and Waves Festival in Kühlungsborn findet, wie gesagt, am Wochenende statt. Und mit dabei sind zum Beispiel Topic oder auch David Puentes. Ein Festival mit Strand- und Sommerfeeling. Ihr könnt sogar mit dem Camper anreisen. Da gibt es nämlich einen Campingstellplatz mit regelmäßigen Shuttle zur Venue. Es ist wirklich auch für alles gesorgt. Und ich glaube, das wird eine richtig geile Veranstaltung.
0: 040 48 001 97 1. Wenn ihr gerne auch dahin möchtet, denn dann würden wir einfach mal, naja, ich sag mal so, zwei Tickets noch locker machen. Wenn ihr gewinnt bei einer neuen Runde Hamburg Battle, spielen wir direkt nach Flo, Mal Smith und Niall Horan. Und das ist Olivia Dean. 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

0: heute Morgen mit Luisa aus Schnelsen. Hallo.
1: Hallo.
0: Du spielst heute Morgen gegen Pascal. Ich stelle euch jetzt beiden eine Minute lang Fragen. Wenn ihr richtig antwortet, ist automatisch der oder die andere dran. Und wer nach 60 Sekunden die letzte Frage richtig beantwortet hat, der oder die hat gewonnen. Luisa, du darfst natürlich gerne anfangen. Ladies first. Und los geht es. Heute hat Regisseur Christopher Nolan Geburtstag. Wie heißt denn sein neuester Film, der gerade in den Kinos durch die Decke geht? Eine griechische Sage, jawohl. Pascal und Singer-Songwriter Phineas O'Connell hat heute ebenfalls Geburtstag. Wie heißt denn seine ebenso berühmte Schwester, mit der er zusammen Musik macht?
2: Billie Eilish.
0: Korrekt. Luisa, dann ist heute Tag der Freundschaft. Wie heißt der beste Freund von Asterix aus den Comics?
1: Obelix.
0: Jawohl. Pascal, und es ist auch National Cheesecake Day. Was ist Cheesecake denn auf Deutsch?
2: Käsekuchen.
0: Ja. Luisa, seit gestern läuft der neue Spider-Man-Film in den Kinos. Wie heißt denn Spider-Man im echten Leben? Also wie ist sein richtiger Name in den Filmen?
1: Das weiß ich nicht.
0: Peter Parker wäre es gewesen. Nochmal du, Luisa. Heute ist der Regenbogentag auf dem Dom. Auf welchem großen Veranstaltungsgelände findet der Dom denn statt?

0: begeistert.
1: Jawohl, Pascal, und wie viele Farben hat ein echter klassischer Regenbogen? 6 oder 7?
2: Oh, ich glaube, es wären 7 gewesen, aber die Zeit ist um.
1: Das ist leider richtig. Und damit hast du gewonnen, Luisa.
0: Sehr gut.
1: Du bekommst die 2 Tickets für das Beats & Waves Festival in Kühlungsborn jetzt am Wochenende. Und dabei wünschen wir dir dann ganz viel Spaß.
0: Super, vielen Dank.
1: Dann mach dir ein schönes Wochenende.
0: Danke.

0: haben wir euch wieder Pizzen ins Büro geliefert, damit ihr zur Kollegin oder zum Kollegen des Monats werdet. 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
1: Die hat unserer Kollegin Emily mal erzählt, was sie am liebsten für Pizza isst.
2: Ich mag gerne Thunfisch und Hawaii.
3: Hawaii gar nicht bei mir, aber Thunfisch, da gehe ich auf jeden Fall mit. Finde ich sehr, sehr lecker.
2: Dann gebe ich dir ein Stück ab.
3: Oh, danke. Ja, Tatjana, herzlichen Glückwunsch. Du hast beim Energy Pizza Mittwoch mit Wutwein gewonnen.
2: Dankeschön.
1: Ja, und da hat sich das ganze Büro gefreut. So soll es sein, wenn das bei euch auch mal so sein soll. Also mal wirklich gute Freude im Büro und nicht immer nur so träge Stimmung. 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
1: Guten Tag.
2: Naja, guten Morgen, um ganz genau zu sein. Pascal auch mit am Start.
3: Guten Morgen.
2: Gleich eine neue Runde.
3: Back to the fake.
2: Korrekt.
3: Oh, sorry.
2: Kriegst du es hin?
3: Ich komme gar nicht mehr auf zu gähnen, ne? Was, also furchtbar.

0: Du hast echt keine Manieren. Naja, eigentlich sollte er heute erst rauskommen. Gestern kam er aber dann doch schon raus.
1: Ich auf die Welt?
0: Ja, das auch. Der neue Spider-Man. Und passend dazu natürlich auch zwei schöne Behauptungen aus dem Spider-Man-Universum. Direkt nach Sommer mit Homewrecker und jetzt Leonie und Callum Scott mit Stay.

0: Das heißt, wir spielen wieder eine Runde Fakt oder Fake. Patrick hat zwei Behauptungen für uns. Wir müssen raten, ob die stimmt oder ob die stimmen oder ob die ausgedacht sind. Und dazu ist auch Kollegin Giselle mit im Studio.
1: Hello.
0: Da musste ich aufpassen, dass ich nicht Gisela wieder sage. Ne?
2: Hast du gehört?
3: So, es geht natürlich um Spider-Man. Worum soll es auch sonst gehen? Ich sage, dem Spider-Man gibt es im Comic-Universum auch, Universum auch Spider-Ham, ein Superheldenschwein. Ist das ein Fakt oder Fake?
1: Neben Spider-Man auch ein Spider-Ham.
3: Genau.
1: Richtig verstanden, okay.
3: Hast du richtig verstanden.
1: Ich glaube, das ist so ein komischer Humor und das soll vielleicht auf eine Art und Weise witzig sein. Ich kann mir irgendwie schon vorstellen, dass es das wirklich gibt.
3: Findest du es witzig?
1: Ja, absolut. Okay. Nicht.
0: Ich frage mich so ein bisschen, hat der dann auch so einen Umhang um und wie sieht das aus? Ist der so, kann der auch so fliegende Schwein und so weiter? Das kann ich mir aber irgendwie nicht vorstellen. Und ich glaube, es ist aber nur ein lustiges Wortspiel, deswegen sage ich, es ist ein Fake.
3: Gibt's neben Spider-Man auch Spider-Ham im Comic-Universum, ein Superheldenschwein? Das ist ein
4: Fakt.
3: Statt Peter Parker gibt es auch Peter Porker.
1: Oh,
3: und er wurde von einem radioaktiven Hausschwein gebissen.
0: Oh Gott.
3: Geht auch? Oh. Erinnert ihr vielleicht auch daran, bei den Simpsons auch Spider-Pig. Auch quasi ein
0: Wild.
3: Spider-Schwein.
0: Nee, kenn ich nicht, aber ja.
3: Zweite Behauptung, das Pipi von Spider-Man. Oh nein, jetzt ist meine Behauptung hier weg.
0: Oh nein.
3: Das Pipi von Spider-Man ist radioaktiv und kann Bösewichte umbringen. Fakt oder Fake?
0: Jetzt wäre es gut, wenn man Spider-Man überhaupt irgendwann mal geguckt hätte. Das habe ich natürlich nicht gemacht, deswegen habe ich gar keine Ahnung. Für mich ist es ein absoluter Wild Guess. Und ich sage, habe ich noch nie gehört, das ist ein Fake.
1: Aber ich glaube, das stimmt, weil das so in Anlehnung aufs echte Leben ist. Und dann gibt es so Parallelen und einige Spinnen sind ja auch irgendwie giftig. Und deswegen glaube ich, das stimmt.
3: Ist das Pipi von Spider-Man wirklich radioaktiv und kann Bösewichte umbringen? Das ist ein
4: Fake.
3: Nein, das Pipi ist völlig harmlos. In einer Comicreihe ist aber eine andere Körperflüssigkeit von Spider-Man radioaktiv.
0: Mhm.
3: Und das sorgt für unangenehme Momente im Schlafzimmer. Was könnte das wohl sein?
5: Hallo, hier ist Michael Schulte.

Musik von unserer Lieblingsschwedin Tove Lo. Am 18. September kommt ein neues Album von ihr raus. Endlich, muss man sagen, da kam lange nichts. Und für einen Song hat sie sich direkt Verstärkung geholt von ihm hier. Stromae. Kennen wir natürlich auch hier von Energy. Die beiden haben das erste Mal jetzt zusammengearbeitet für eine Vorab-Single aus dem neuen Album.

Ja, es tut mir leid, falls irgendwas von dem Französischen jetzt nicht ganz richtig ausgesprochen wäre. Ich bin leider nicht Französisch. Aber der Song ist gut. Ich finde das ganze Album, das verspricht einiges, denn es geht so um ungefilterte Emotionen, sagt Tovlo selbst. Viele Gefühle, keine Lösungen. Das ist doch mal eine super Kombi. Und ich glaube, das bildet sich in dem Song ja auch schon ganz gut ab. Ganz neu bei Energy sind Tovlo und Stromae mit Des Fleurs.

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6: Es wird 6 Uhr.
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6: Boah, ich muss sagen, Patrick, gestern Abend das Wetter draußen, ne? War eine 10 von 10. Ich habe noch so lange ganz entspannt draußen sitzen können, in T-Shirt und kurzer Hose.
7: Das ist toll.
6: Und wie lange? Heute, ja, so bis 11, bis 23
7: Was?
6: Uhr.
7: Was? Da warst du noch wach?
6: Da war ich noch wach. Das ist richtig verrückt. Und heute wird es nochmal ganz genauso, das Wetter. Aktuell haben wir nämlich 19 Grad. Maximal bekommen wir heute 35 Grad. Und den ganzen Tag soll es auch voll sonnig bleiben. Heute Abend, da könnte es ja ganz vielleicht nochmal so ein bisschen regnen, unter Umständen sogar gewittern. Schauen wir rüber auf die Straßen. Hier ist nichts los. Wenn ihr trotzdem was gesehen habt, einen Blitzer oder auch einen Stau, dann schickt ihr uns schnell eine WhatsApp. Die Nummer ist die 040 48 001 97 1 und damit auch noch zu Patrick rüber, ne?
7: Ach, ich dachte, wir sagen noch, dass in der City gerade die Sperrungen für das CSD-Straßenfest beginnen.
6: Da hast du natürlich recht.
7: Da habe ich recht, ne? Jungfernstieg und Ballindamm werden so langsam gesperrt. Das betrifft auch einige Buslinien, die da jetzt eine große Umleitung fahren. Also da müsst ihr auf jeden Fall aufpassen.
6: Muss man sagen, du warst ja heute Morgen auch schon mal vor Ort, hast es dir schon mal angeguckt und hast die ganzen Straßensperrungen auch direkt gesehen.
7: Ne? Ich habe die da selbst aufgebaut.
6: Ja, so.
7: Und die Bühne habe ich auch schon gesehen, auf der wir beide morgen stehen werden. Die ist schon, oho. Es ist groß und sieht schön aus.
6: Ja, schön.
7: So, jetzt wird's wieder seriös. André Glatzel hat alles, was wir sonst noch wissen müssen.
8: Die nächste Hitzewelle ist in Deutschland angekommen und erreicht heute ihren Höhepunkt. Der Deutsche Wetterdienst warnt vor extremer Hitze. An vielen Flüssen muss in den kommenden Tagen weiter mit Niedrigwasser gerechnet werden. Dazu steigt die Waldbrandgefahr. Die Bahn hat erstmals seit 7 Jahren wieder Gewinn gemacht. Mehrere Medien berichten von einem Überschuss in dreistelliger Millionenhöhe im ersten Halbjahr. Außerdem hat die Bahn demnach so viele Fahrgäste befördert wie seit der Corona-Pandemie nicht mehr. Die großen Autobauer in Deutschland stecken in der Krise. Nach VW und Porsche hat nun auch BMW einen massiven Stellenabbau angekündigt. Der Branchenverband VDA sieht jetzt die Politik in der Pflicht. Berlin und Brüssel müssten jetzt schleunigst für bessere Rahmenbedingungen sorgen. Auch in Deutschland kommen die umstrittenen Pläne der FIFA für die WM nicht gut an. DFB-Präsident Bernd Neuendorf

0: Lavrov sagte dem ZDF, es sei ein fatales Zeichen, die Fußball-Weltmeisterschaft für Investoren zu öffnen. Die UEFA hatte zuvor gedroht, europäische Teams nicht mehr an der WM teilnehmen zu lassen.
1: Danke dir, André.
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1: Guten Tag. Heute auch wieder mit Pascal für Richie.
4: Guten Morgen.
1: Schön, dass du dich auch hier eingefunden hast.
4: Ja,
1: 2000er, ja, eigentlich überhaupt nicht so dein Jahrzehnt.
4: Ja, bin ich halt geboren.
1: Finden wir gleich aber nochmal heraus, ob du trotzdem so ein bisschen musikalisch dich da auskennst in den Gefilden. Machen wir direkt nach Glockenbach und Tom Walker mit Home.
4: Und jetzt vorher noch Alex Warren. Das ist für euch Fever Dream hier am Donnerstagmorgen bei Energy.

0: Mensch, aber da musst du immer einen ordentlich rausräuspern.
1: Oh, das ist peinlich, wenn du nicht merkst, dass das Mikrofon schon an ist, obwohl dir alles in diesem Studio rot aufleuchtet. Naja, egal, Donnerstagmorgen, da geht das noch. Patrick und Pascal sind hier, Tachchen.
2: Guten Morgen.
1: Und Giselle auch gerade mit dabei.
3: Morgen.
1: Na, wir spielen ein kleines, ja.
3: Eigentlich Bock jetzt zu gewinnen, aber ich weiß, ich werde gnadenlos verlieren.
1: Und zwar bei dem 2000er Intro-Raten-Quiz. Pascal, Jahrgang 2003, Giselle, Jahrgang 2000. Ach so, dann habe ich die Kategorie gemacht. Ja gut, dann hat Giselle vielleicht einen kleinen Vorteil. Wir hören ein paar Intros und ihr ratet, ob welcher Song das sein könnte. Wir fangen mal ganz einfach an.
3: Call me.
1: Das ist nicht ganz richtig. Ich brauche schon einen genauen
3: Titel. Call me on me.
1: Call on me. Call me on me.
2: Nee, call on me, Ben.
1: Ja, call on me ist richtig.
3: Was habe ich gesagt zuerst?
2: Call me on me oder sowas.
1: Call me ist das ganz anders. Natürlich. Von Eric Pritz. Aber auch ein Banger,
3: ja.
1: Oder? Ich erinnere mich noch an das Video damals. Viele nicht ganz so stark bekleidete Frauen beim, was war das, Yoga, irgendein Fitness.
3: Aerobic oder
1: Aerobic,
3: so.
1: Aerobic, genau sowas. So, nächster Song. Oh Gott.
3: Oh, I kissed a girl.
1: Jawohl.
3: Den hier noch.
1: Noch
3: erkannt.
1: Ja.
3: Alles neu, Peter Fox.
1: Ja, richtig. Alles glänzt. So schön neu. Auch ein Banger. Und jetzt noch einer meiner Lieblinge natürlich hier, darf auch nicht fehlen.
3: I wanna see. Wie heißt denn das?
1: Ja,
3: Daylight.
1: Wie heißt denn das?
3: Daylight?
1: Ja, Daylight in what?
3: In your eyes.
1: Jawohl. Schön. Wollen wir nochmal eine Bilanz ziehen? Nee, ne? Das war eindeutig.
2: Ja, eindeutig für
1: Giselle.
2: Giselle, ja, ich aber auch.
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1: Das ist in dieser Woche natürlich der 2000er Hitstream. Da gibt's alle diese Songs und natürlich auch noch ganz viel mehr für euch. Einfach, wenn ihr mal sagt, ich brauche das jetzt gerade, so richtig gute, schöne 2000er Musik.

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0: Donnerstagmorgen, die Arbeitswoche ist fast geschafft. Heute Morgen mit Patrick und mit mir Pascal und gleich noch Taylor Swift hier in der Playlist.
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3: Es ist 6.28 Uhr und wir haben bei uns gleich in der Playlist noch Shakira und Burna Boy, Die Die.
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18: Es ist 6.30 Uhr.
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3: Wir haben schon 19 Grad bei uns draußen. Es ist schon richtig warm. Maximal bekommen wir heute 35 Grad. Den ganzen Vormittag, sage ich mal, soll es auch richtig sonnig bleiben. Heute Nachmittag überwiegend auch. Heute Abend, da könnte es dann aber so ein bisschen regnen und unter Umständen sogar gewittern. Das heißt, vielleicht jetzt nochmal heute Vormittag das Wetter, das gute Wetter genießen. Morgen und am Samstag dann doch auch wieder richtig gutes Wetter. Bei maximal 24 Grad und einem Mix aus Sonne und Wolken.
20: Stark.
3: Ja, ne? Dann schauen wir mal ganz kurz auf die Straßen. Hier dauert es ein bisschen länger, beziehungsweise so langsam werden die Straßen in der City für den CSD ready gemacht. Gerade für Straßenfest. Das betrifft den Jungfernstieg und den Ballindamm. Und davon betroffen sind auch einige Buslinien. Die fahren dann da aber eine Umleitung. Also am besten mal in der HVV-App nachschauen, wenn ihr da lang müsst. Das könnte einen Ticken länger dauern und unter Umständen müsst ihr dann einen Umweg fahren. Wenn ihr noch was gesehen habt, einen Blitzer oder auch einen Stau, dann schickt uns schnell eine WhatsApp. Die Nummer ist die 040 48 001 97 1.
20: Ja, und dann alles, was wir sonst noch wissen müssen, das kommt heute Morgen von André Glatzel.
21: Die nächste Hitzewelle ist in Deutschland angekommen und erreicht heute ihren Höhepunkt. Der Deutsche Wetterdienst warnt vor extremer Hitze. An vielen Flüssen muss in den kommenden Tagen weiter mit Niedrigwasser gerechnet werden. Dazu steigt die Waldbrandgefahr. Die Bahn hat erstmals seit 7 Jahren wieder Gewinn gemacht. Mehrere Medien berichten von einem Überschuss in dreistelliger Millionenhöhe im ersten Halbjahr. Außerdem hat die Bahn demnach so viele Fahrgäste befördert wie seit der Corona-Pandemie nicht mehr. Die großen Autobauer in Deutschland stecken in der Krise. Nach VW und Porsche hat nun auch BMW

0: einen massiven Stellenabbau angekündigt. Der Branchenverband VDA sieht jetzt die Politik in der Pflicht. Berlin und Brüssel müssten jetzt schleunigst für bessere Rahmenbedingungen sorgen. Auch in Deutschland kommen die umstrittenen Pläne der FIFA für die WM nicht gut an. DFB-Präsident Bernd Neuendorf sagte dem ZDF, es sei ein fatales Zeichen, die Fußball-Weltmeisterschaft für Investoren zu öffnen. Die UEFA hatte zuvor gedroht, europäische Teams nicht mehr an der WM teilnehmen zu lassen.
1: Danke dir, André.
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5: Hallo.
1: Hier kommen schon die ersten Nachfragen. Wann spielen wir denn endlich statt an Energy? Ja, Freunde, wir hatten gerade kurze technische Schwierigkeiten. Wir probieren es gleich einfach nochmal. Diesmal geben wir uns 2 Songs Zeit. Dann sollte es vielleicht auch klappen mit der Technik. Milo mit My Lucky Day hören wir gleich.
6: Und jetzt erstmal Shakira und Burna Boy für euch an eurem Donnerstagmorgen. Das ist Die Die hier bei Energy.

0: So, Freunde, jetzt aber 6.39 Uhr.
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0: Und da spielen wir jetzt mit Tommy aus Hamm. Guten Morgen.
2: Guten Morgen.
3: Guten Morgen.
0: Ich schmeiße jetzt gleich hier den Buchstabengenerator an. Der spuckt völlig automatisch einen Buchstaben aus.
2: Ja.
1: S.
0: Das S, Pascal.
3: Das ist das S, wie die Speicherstadt zum Beispiel.
0: Sehr gut. Wenn du etwas nicht weißt, einfach weiter sagen und kein Begriff darf doppelt genannt werden. Okay.
2: Alles klar.
0: Dann starten wir mit einer Stadt mit S.
2: Stuttgart.
0: Ein Land mit S.
2: Schweden.
0: Ein Ort zum Chillen mit S.
2: Am See.
0: Etwas in Hamburg mit S.
2: Speicherstadt.
0: Ein Gegenstand auf dem Festival mit S.
2: Weiter.
0: Eine Sache im Büro mit S.
2: Ein Stift.
0: Etwas auf dem Grill mit S.
2: Ein Steak.
0: Ein Tier im Wasser mit S.
2: Ein Seepferdchen.
0: Ein Beruf mit S.
2: Steuerberater.
0: Ein deutscher Promi mit S.
2: Stefan Raab.
0: Ein Körperteil mit S.
3: Das ist war die Zeit wirklich vorbei. Unfassbar stark.
0: Was war das für ein Durchmarsch?
3: 9 Begriffe hattest du.
0: Mein Gott, das ist ein neuer Wochenrekord, Tommy.
2: Ja, nice.
0: Erstes Mal mitgespielt und direkt hier rasiert.
2: Läuft.
0: Wir drücken dir die Daumen, dass es reicht. Einmal musst du deine neuen Begriffe noch verteidigen. Und wenn du das schaffst, gehen die 2 Tickets für den Energy CSD Truck und das Happy Pride Paket von Schwarter und Corny an dich.
2: Ja, geil.
0: Wir drücken die Daumen.
2: Bin gespannt. Dankeschön.
0: Dir noch eine schöne Woche.
2: Danke.
3: Mach's gut. Ciao.
2: Ciao.

0: 6.50 Uhr am Donnerstagmorgen gleich noch Harry Styles bei uns in der Playlist mit American Girls.
1: Und Energy Star Sam Smith ist verlobt.

0: Jetzt ist es endlich offiziell. Sam Smith und Modedesigner Christian Coven werden heiraten. Schon im Mai hat die Gerüchteküche ja so ein bisschen gebrodelt, weil Sam einen fetten gelben Diamanten am Ringfinger getragen hat. In einem Interview mit der New York Times hat Sam Smith jetzt die Verlobung auch bestätigt. Und da hat er auch bestätigt, dass sein neues Album davon inspiriert ist. Das kommt dann ja Ende August raus. Darauf können wir uns also freuen. Und ich würde sagen, wir sagen herzlichen Glückwunsch.
1: Yay! Das finde ich sehr, sehr schön. Sehr, sehr schön war gestern noch die Premiere und zwar von Moderator und Comedian Elton bei Zurück in die Zukunft, das Musical hier in Hamburg. Eigentlich ist er ja nicht so ein Musical-Fan, der Elton. Das hat er uns auch mal im Interview gesagt. Gestern hat er sich dann aber auch nochmal bei uns erklärt.
2: Es liegt aber nicht daran, dass ich diese Kunst des Musicals nicht mag. Es geht meistens nur um das Musikalische. Und ich muss auch dazugeben, als kleinen Kritikpunkt, so ein, zwei Songs auch in diesem Stück, denke ich mir, ja, ist okay, da kann man sich ein Bier holen. Aber es gibt natürlich auch super Songs und vor allem die Technik ist sensationell. Und was diese Kritik an Musicals angeht, war ja eigentlich diese klassischen Nummer, so wie Phantom der Oper und sowas, da bin ich wirklich kein Freund von. Aber so neuere Sachen, Tina, Michael Jackson, das gucke ich mir gerne an.
1: So,

0: Elton tauscht jetzt für zwei Vorstellungen den lustigen Entertainer gegen den strengen Schulleiter ein, denn er spielt die Minirolle Gerald Strickland. Gestern begeisterte er schon das Publikum und jetzt steht fest, er kommt auch nochmal zurück für vier ganze Vorstellungen im September. Also anscheinend ist die Musical-Welt ja doch was für ihn. Wir freuen uns auf jeden Fall und wer weiß, vielleicht ist er bald auch bei Cats zu sehen.
1: Yay!
0: Du bist nicht so ein Fan davon?
1: Ja, doch, ich schon. Du nicht, oder?
0: Ja, es geht. Also ich sehe das...

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1: Guten Morgen am Donnerstag, der kleine Freitag hier, zusammen mit Patrick und Pascal.
2: Guten Morgen und gleich noch Tampa City, Self-Aware bei uns in der Playlist.
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5: Es ist wieder Sommerdom auf dem Heiligen Geistfeld und ich liebe ja die Wilde Maus. Also dieses Fahrgeschäft, das ist schon top of the pop. Aber heute gibt's da was, wofür ich die Wilde Maus vielleicht mal links liegen lassen würde. Denn der Regenbogentag auf dem Dom findet wieder statt. Natürlich auch als Teil der Pride Week. Gemeinsam ziehen wir über den Dom hinter dem rollenden Mini-Riesenrad und zeigen, wie vielfältig und bunt Hamburg ist. Auch dabei wieder die Samba-Gruppe Samba Hia mit ihren brasilianischen Klängen. Los geht's heute Abend gegen 18.30 Uhr am Domeingang Feldstraße, also zwischen der U-Bahn-Station und dem Bunker. Von da aus ziehen wir über den Dom und danach geht's dann zum Get-Together im Dock 12 mit DJ Denise L. Wir sehen uns heute Abend, würde ich sagen. Und alle Infos zum Regenbogentag und zur Pride Week gibt's natürlich auf energy.de.
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6: Es ist 7 Uhr.
7: Deutschland schwitzt wieder.
6: Huch, da habe ich mich verdrückt, Mensch. Ach, dann machen wir hiermit erstmal weiter.
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6: So, erstmal kommt nämlich Pascal.
8: So, aktuell haben wir nämlich 20 Grad draußen. Jetzt schon 20 Grad, muss man sagen. Maximal bekommen wir heute 35 Grad. Und heute bis Nachmittag soll es auch eigentlich wirklich schön sein. Heute Abend, da könnte es dann aber unter Umständen regnen. Vielleicht sogar ein bisschen gewittern. Also heute Vormittag das Wetter nochmal genießen. Ja, schauen wir rüber auf die Straßen. Hier ist noch nichts los. Wenn ihr trotzdem was gesehen habt, vielleicht einen Blitzer oder auch einen Stau, dann schickt ihr uns schnell eine WhatsApp. Die Nummer ist die 040 48 001 971. Und jetzt, Patrick, jetzt bist du dran.
6: Jetzt kommt André Glatzel mit allem, was sonst noch wichtig ist.
7: Deutschland schwitzt wieder. Die aktuelle Hitzewelle erreicht heute ihren Höhepunkt. Danach wird es zumindest im Norden wieder kühler. Für Probleme sorgen weiter vielerorts die niedrigen Pegelstände. Dadurch ist zum Beispiel die Schifffahrt auf dem Rhein eingeschränkt. Der Deutsche Städtetag fordert mehr Geld für den Schutz vor Hitze. Hauptgeschäftsführer Schuchardt sagte dem Redaktionsnetzwerk Deutschland, Bund und Länder müssten die Kommunen dauerhaft bei Klimaanpassungsmaßnahmen unterstützen. Bundesweit seien dafür Investitionen in Milliardenhöhe nötig. Deutlich mehr Fahrgäste und zum ersten Mal seit Jahren wieder Gewinn. So fällt die Bilanz der Bahn fürs erste Halbjahr aus, berichten mehrere Medien. Viele Pendler sind wohl wegen der hohen Spritpreise vom Auto auf die Bahn umgestiegen. Offiziell werden die Zahlen heute vorgestellt. Mit seinen Plänen für die Fußball-WM hat FIFA-Präsident Infantino wohl ein Eigentor geschossen. Die Kritik wird immer lauter, auch in Deutschland. DFB-Präsident Bernd Neuendorf hält nichts davon, Teile der WM an private Investoren zu verkaufen. Das sei ein fatales Zeichen, sagte er dem ZDF.
6: Danke dir, André.
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6: Hallo. Für Richie diese Woche nochmal Pascal mit dabei.
8: Guten Morgen.
6: Und du hast, glaube ich, gestern Abend irgendwas mit deinen Eltern da veranstaltet, wenn ich das so am Rande mitbekommen habe.
8: Ja, kann man sagen. Mein Vater meinte irgendwann einfach aus dem Nichts, als wir draußen noch saßen im Garten, ey, es sind ja die Jugendwörter, wurden ja veröffentlicht, die Top 10. Mhm. Und ich war so, ja, kennst du die denn? Und er war so, ja, geht so. Und ich habe ihn mal gefragt, die sollten mir zum Beispiel auch sagen, was ist denn eigentlich, du bist gut genug? Wo kommt das her?
6: Oh,
8: klären wir gleich mal hier.
6: Das kann ja nur wild werden. Direkt nach Michael Patrick Kelly mit The One und das hier sind Tampa City und Self-Aware.

0: Donnerstagmorgen, 7.10 Uhr, Energy läuft bei euch mit Patrick und Pascal. Gleich noch mit Nico Santos und Why Don't You Stay?
1: Und ich muss sagen, ich habe gestern Nachmittag oder gestern Abend mit meinen Eltern noch ein bisschen draußen gesessen. Wir haben das gute Wetter draußen genossen. Und dann meinte mein Dad irgendwann, ey, lass doch mal über die Jugendwörter, über die Top 10 Jugendwörter sprechen. Natürlich.
0: Worüber
1: sonst? Ganz klar. Und habe ich sie so ein bisschen gefragt, ja, was könnten die ganzen Wörter bedeuten? Viele davon kannten sie tatsächlich, aber eins kannten sie nicht so gut. Und das war, du bist gut genug. Und deswegen habe ich sie mal gefragt, was könnte denn das bedeuten?
2: Naja, die große Frage ist ja, woher könnte du bist gut genug kommen? Ist das nicht ein Liedtext?
3: Oh ja, aber wie geht die Melodie davon?
2: Das weiß ich doch nicht.
3: Lass das mal vorsingen.
2: Nee.
3: Was hast du gerade gesagt?
4: You're good enough?
3: Nee, du bist gut genug. Ich hätte gerne mal, wie können... Wie? Wie genau?
2: Du bist gut genug.
3: Ja, ungefähr so klingt das, oder?
0: Wie viel Alkohol war da im Spiel?
3: 0,0.
0: Ja, klingt er eigentlich so? Also,
3: ja,
0: war nah dran,
3: oder?
0: Aber auch weit weg irgendwie. Naja, okay. Interessant mit deinen Eltern.
1: Ja, absolut. Und dann habe ich sie aber nochmal gefragt, wie sie denn den Song am Ende auch wirklich finden, als ich ihn abgespielt habe.
3: Wie findest du den Song?
2: Den finde ich furchtbar. Kriege ich Zahnschmerzen vor.
3: Zahnschmerzen bekommst du davon, aber warum?
4: Bisschen wild, aber meinetwegen, wenn es gefällt.
0: Ja, schön.
1: Schön, wenn, das Ding geht so ab, ne? Ja.
0: Wenn das Shireen David wüsste, dass deine wirklich? Mutter Zahnschmerzen von ihrem Song bekommt.
1: Du.
0: Okay, also das macht Familie Lautz also an einem Mittwochabend bei 30 Grad im Garten.
1: Ja, genau, so sieht das aus. Klassischer Fall.
0: Toll. Also finde ich auf jeden Fall toll, dass deine Eltern da so mitgehen bei den Jugendwörtern. Macht er heute Abend nochmal irgendwie so eine Edition mit gute Käse?
1: Gute Käse?
0: Ich glaube, das könnte auch nochmal sehr, sehr lustig werden.

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1: Und das ist wirklich das beste Wetter, um mal wieder auf ein Festival zu gehen. Zum Beispiel zum Beats & Waves Festival mit Topic. 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Findet jetzt am Wochenende in Kühlungsborn statt, EDM-Mucke. Und das, glaube ich, wird richtig, richtig, richtig cool mit Festival und Strand und Sommerfeeling. Perfekt im Wetter. Macht richtig Spaß. Könnt ihr gleich mitspielen bei einer Runde Hamburg Battle. Jetzt nochmal schnell durchrufen 040 48 001 971 und dann spielen wir schon nach Lilywood mit euch.

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0: Battle. Heute Morgen ja wohl mit Luisa aus Schnelsen. Hallo.
2: Hallo.
0: Du spielst heute Morgen gegen Pascal. Ich stelle euch jetzt beiden eine Minute lang Fragen. Wenn ihr richtig antwortet, ist automatisch der oder die andere dran. Und wer nach 60 Sekunden die letzte Frage richtig beantwortet hat, der oder die hat gewonnen. Luisa, du darfst natürlich gerne anfangen. Ladies first. Und los geht es. Heute hat Regisseur Christopher Nolan Geburtstag. Wie heißt denn sein neuester Film, der gerade in den Kinos durch die Decke geht? Eine griechische Sage, jawohl. Pascal und Singer-Songwriter Phineas O'Connell hat heute ebenfalls Geburtstag. Wie heißt denn seine ebenso berühmte Schwester, mit der er zusammen Musik macht?
3: Billie Eilish.
0: Korrekt. Luisa, dann ist heute Tag der Freundschaft. Wie heißt der beste Freund von Asterix aus den Comics?
2: Obelix.
0: Jawohl. Pascal, und es ist auch National Cheesecake Day. Was ist Cheesecake denn auf Deutsch?
3: Käsekuchen.
0: Ja. Luisa, seit gestern läuft der neue Spider-Man-Film in den Kinos. Wie heißt denn Spider-Man im echten Leben, also wie ist sein richtiger Name in den Filmen?
2: Das weiß ich nicht.
0: Peter Parker wäre es gewesen. Nochmal du, Luisa. Heute ist der Regenbogentag auf dem Dom. Auf welchem großen Veranstaltungsgelände findet der Dom denn statt?
2: Ein Geistfeld.
0: Jawohl. Pascal, und wie viele Farben hat ein echter klassischer Regenbogen? 6 oder 7?
3: Ich glaube, es wären 7 gewesen, aber die Zeit ist um.
0: Das ist leider richtig. Und damit hast du gewonnen, Luisa.
2: Sehr gut.
0: Du bekommst die 2 Tickets für das Beats and Waves Festival in Kühlungsborn jetzt am Wochenende. Und dabei wünschen wir dir dann ganz viel Spaß.
2: Super, vielen Dank.
0: Dann macht dir ein schönes Wochenende.
2: Dankeschön, euch auch.
0: Danke, ciao.
2: Tschüss.
0: Ja, und wenn ihr auch Bock drauf habt, dann einfach jetzt schon mal eine WhatsApp schicken und morgen mit dabei sein und zocken. 040 48 001 971. Es geht um was? Ums Beats and Waves Festival in Kühlungsborn.

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4: Donnerstagmorgen, Patrick und Pascal sind hier. Und gleich in der Playlist noch Teddy Swims, Mr. Know-It-All.
5: Ja, es gibt gute Nachrichten von einer Lufthansa-Tochter, und zwar von der italienischen Tochter ITA Airways.
4: Oh,
5: bist du,
4: okay.
5: Bist du schon mal damit geflogen?
4: Ich glaube nicht, nee.
5: Okay, die haben jetzt nämlich eine tolle Regelung für alle Haustiere, vor allem Hundebesitzer und Besitzerinnen, geschaffen. Und zwar dürfen Hunde bis 30 Kilogramm jetzt in der Kabine mitfliegen.
4: Bis 30 Kilogramm? Ist ja ultra großer Hund.
5: Schon, ne?
4: 30 Kilo ist,
5: also,
4: glaube ich,
5: das
4: schon.
5: Das kann, ja, doch. So ein guter.
4: So ein Pony.
5: Kleines Pony. Genau. Das Ganze ab dem 3. August, also nächste Woche Montag ist es dann. Die brauchen keine Transportbox, müssen nicht mehr in den Frachtraum da, sondern können einfach in der Kabine bei Herrchen oder Frauchen mit dabei sein. Und das Tollste ist sogar, sie bekommen quasi auch noch ein kostenloses Upgrade, denn sie dürfen am Fenster sitzen und raus.

0: gucken.
1: Das ist wild.
0: Ich sehe da schon
1: eigenen Platz buchen dafür wahrscheinlich, ne?
0: Das ist eine gute Frage, vermutlich. Also ja. Sie bekommen einen Platz am Fenster, wo sie dann auf so einer extra Matte auf dem Boden Platz nehmen sollen, aber wenn der Hund mal eben da hochspringt, dann sehe ich den da schon sauernd am Fenster, weil er den Ausblick so geil findet.
1: Ja, na klar.
0: Also ich find's cool, ich habe aktuell keinen Hund mehr. Ich fliege auch ungern, aber ich habe schon fast überlegt, ob ich das auch mal machen soll.
1: Einfach nur um den Hund zu transportieren.
0: Ja.
1: Schöne Sache.
0: Vielleicht kann ich mir irgendwo einen Hund ausleihen.
1: Ja,
0: dann fliege ich mit dem nach Rom. Und dann machen wir einen schönen Städtetrip.
1: Tolle Sache.
0: Ich habe ja auch sonst keine Freunde, mit denen ich das machen konnte. Also, danke Ita Airways, dass ihr nochmal so ein schönes Ding gemacht habt und einfach auch mal vorangeht in so einer Sache. Weil ich finde, Hunde gehören einfach auch nicht in den Frachtraum. Die gehören schon in die Kabine. Und wenn wir schon dabei sind, ja, dann bitte auch ein schönes Essensmenü für die. Dankeschön.
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0: Es ist 37.
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1: Aktuell haben wir schon 21 Grad draußen. Eigentlich die optimale Temperatur, möge man meinen. Aber es werden heute noch 35 Grad draußen. Es wird noch richtig, richtig warm werden.
0: Shit.
1: Heute Abend, da kann es dann unter Umständen noch ein bisschen regnen. Vielleicht sogar gewittern. Also, ja, doch, heute das Wetter heute Vormittag noch mal genießen. Morgen und übermorgen soll es dann passend zum Wochenende auch eigentlich wirklich ganz gut werden. Mitte 20 Grad. Ganz kleine Regenwahrscheinlichkeit ist aber trotzdem mit dabei.
0: Okay.
1: Schauen wir rüber auf die Straßen. So langsam werden die Straßen in der City für das CSD-Straßenfest gesperrt. Das findet am Wochenende ja statt. Das betrifft den Jungfernstieg und den Ballindamm. Und davon betroffen sind auch einige Buslinien. Die fahren dann eine Umleitung. Also am besten mal in der HVV-App nachschauen, wenn ihr langfahren müsst. Wenn ihr trotzdem noch was weiteres gesehen habt, vielleicht einen Blitzer oder auch einen Stau, dann schickt ihr uns schnell eine WhatsApp. Die Nummer ist die 040 48 00 1971. Eine gute und vor allem sichere Fahrt euch.
0: Danke.
1: Darf ich?
0: Ja, ne? Du darfst. Ja, dann gebe ich doch direkt ab an André Glatzel. Der hat alles, was wir sonst noch wissen müssen.
9: Deutschland schwitzt wieder. Die aktuelle Hitzewelle erreicht heute ihren Höhepunkt. Danach wird es zumindest im Norden wieder kühler. Für Probleme sorgen weiter vielerorts die niedrigen Pegelstände. Dadurch ist zum Beispiel die Schifffahrt auf dem Rhein eingeschränkt. Der Deutsche Städtetag fordert mehr Geld für den Schutz vor Hitze. Hauptgeschäftsführer Schuchardt sagte dem Redaktionsnetzwerk Deutschland, Bund und Länder müssten die Kommunen dauerhaft bei Klimaanpassungsmaßnahmen unterstützen. Bundesweit seien dafür Investitionen in Milliardenhöhe nötig. Deutlich mehr Fahrgäste und zum ersten Mal seit Jahren wieder Gewinn. So fällt die Bilanz der Bahn fürs erste Halbjahr aus, berichten mehrere Medien. Viele Pendler sind wohl wegen der hohen Spritpreise vom Auto auf die Bahn umgestiegen. Offiziell werden die Zahlen heute vorgestellt. Mit seinen Plänen für die Fußball-WM hat FIFA-Präsident Infantino wohl ein Eigentor geschossen. Die Kritik wird immer lauter, auch in Deutschland. DFB-Präsident Bernd Neuendorf hält nichts davon, Teile der WM an private Investoren zu verkaufen. Das sei ein fatales Zeichen, sagte er dem ZDF.
0: Danke dir, André.
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0: Ja, Pascal hat es gerade schon gesagt, in der City wird alles ready gemacht für das CSD-Straßenfest. Das beginnt morgen, aber vorher, heute wird es erstmal schön bunt auf dem Dom, denn es ist der Regenbogentag. Was uns da alles so erwartet, wann es losgeht, hören wir alles gleich.
1: Nach Tim Kamrat und jetzt erstmal Teddy Swims. Das ist für euch Mr. Know-It-All hier bei Energy am Donnerstagmorgen. 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

0: 7.39 Uhr haben wir es am Donnerstagmorgen.
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2: Am Samstag ist es soweit, die große Demo. Morgen das Straßenfest, Jungfernstieg, Ballindamm und Rathausmarkt. Aber heute auch schon ein richtig großes Highlight. Und zwar Regenbogentag auf dem Sommerdom auf dem Heiligen Geistfeld. Zum 10. Mal schon. Das ist krass, dass es den schon so lange gibt.
0: Man muss ja sagen, es gibt ja auch sogar eine kleine Wahrscheinlichkeit, dass es heute Abend regnet. Vielleicht kommt dann ja sogar so ein richtiger Regenbogen einfach.
2: Das stimmt, das wäre nochmal zum 10-jährigen Jubiläum.
0: Verrückt, ja.
2: Das wäre mega. Es ist auch einfach toll, weil es ist wirklich queere Sichtbarkeit zwischen Wilder Maus und Geisterbahn auf dem größten Volksfest des Nordens. Das muss gefeiert werden. Und es wird heute Abend auch wieder gefeiert. Es gibt wieder eine schöne Parade über den Dom mit einem Mini-Riesenrad, das da drüber rollt. Eine Samba-Gruppe ist mit dabei, also wirklich ein volles Programm. Und es ist natürlich auch ganz wichtig, dass das passiert. Wir haben mit Jenny und Christoph vom Vorstand von Hamburg Pride letztens gesprochen. Und Jenny meinte auch, das ist für sie einfach so das absolute Highlight der Pride Week.
3: Man begegnet
4: damit. Entschuldigung, weil ich das war Christoph. Jetzt kommt Jenny.
5: Weil ich das einfach eine wunderbare Veranstaltung finde, tatsächlich am Donnerstag auf den Regenbogendom zu gehen und dort bei der Parade Sichtbarkeit zu zeigen, weil das wirklich nochmal was ganz anderes ist als die Demonstration dann am Samstag. Das ist nochmal in einer ganz anderen Gesellschaft, in einer ganz anderen Community und das macht Spaß und gleichzeitig ist es auch schon sehr nah an den Menschen. Bis, wie gesagt, anders als bei der Demonstration.
0: Und Christoph hat uns auch nochmal gesagt, dass es eben extrem wichtig ist, auch mal in eine andere Community reinzukommen.
3: Man begegnet da Menschen, die mit uns da in dem Moment gar nicht rechnen. Wir verteilen Regenbogenflaggen und die Menschen freuen sich mit uns und da kommt man natürlich auch nochmal an einem Ort vor, wo man sonst nicht so viel Sichtbarkeit hat und dass der Dom uns da auch so viel unterstützt, das ist auch irgendwie eine ganz tolle, gewachsene Zusammenarbeit. Also ich bin auch auf jeden Fall wieder mit am Start.
2: Ja, da freuen wir uns sehr drauf. 18.30 Uhr geht's los. Treffpunkt ist unterm Riesenrad. Parade geht dann so um 19 Uhr los und wenn das vorbei ist, dann nicht nach Hause, sondern einfach da bleiben. Dann gibt's noch so ein kleines Get-Together im Biergarten Dock 12. Da legt dann auch Denise L. auf und sorgt für gute Stimmung. Also es wird ein richtig schöner Abend auf dem Dom. Pascal,
0: ja,
2: gehen wir hin.
0: Machen wir.
2: So, ihr hoffentlich auch. Und dann freuen wir uns, euch da zu sehen. Alle Infos zu Pride Week und natürlich auch heute zum Regenbogentag gerne nochmal nachlesen auf energy.de.
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2: Und bei uns gibt's Tame Impala und Jenny mit Dracula.

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1: Schönen guten Tag. Jetzt ein bisschen runterkommen mit dem wunderschönen Song von One Republic. Lange nicht gehört. Mein Gott, war mit denen ausgekramt. Sind das Necke. Aber gut so. Das ist Top and Stare jetzt bei Energy.

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2: Es ist mal wieder Zeit, unser Knobelhirn anzustrengen. Patrick hat zwei Behauptungen für uns. Wir müssen raten, ob die stimmen oder ob die ausgedacht sind. Und dazu ist auch Giselle mit im Studio.
3: Guten Morgen.
2: So, meine Behauptung, Flugzeuge werden jetzt mit einer speziellen Haifolie beklebt. Ist das ein Fakt oder Fake?
3: Hai, so wie der Fisch.
2: Der Fisch, der große Fisch,
3: der Fisch, yeah. Das ist ein bisschen wild. Pascal, kannst du dir vorstellen, warum das,
2: naja,
3: warum man das
2: die Frage
3: könnte?
2: Ist ja, was sollte eine Haifolie sein? Wofür sollte die irgendwie, vielleicht für die Aerodynamik oder irgendwie für die Isolation oder keine Ahnung was, vielleicht heißt es auch nur Haifolie und es wird quasi wie so die Haut

0: Hawaii, irgendwas. Deswegen sage ich, das ist irgendwie so eine Richtung, das ist ein Fakt.
1: Ja, ich finde das auch so random, dass das stimmen könnte. Das ist mein einziges Argument.
2: Ja, wirklich? Ja. Okay. Haben Flugzeuge jetzt wirklich eine spezielle Haifolie? Das ist ein
3: Fakt.
2: Damit hat man die Haut der Haifische nachgebaut. Und das sorgt dafür, dass die Maschinen dann noch weniger Windwiderstand haben und weniger Sprit brauchen.
0: Seht ihr?
2: Also,
0: aerodynamisch.
1: Nicht schlecht.
2: Ja, da ist der Experte. Er hat in der Schule aufgepasst. Und die Gen Z

0: Vor allem können Experten dann immer noch mal drauf gucken und können sagen, wie man es vielleicht am besten macht. Und dann kann man größere Reisen, aufwendigere Reisen, aufregendere Reisen machen. Ich sag das auf den Fakt, auf jeden Fall.
1: Ich habe es einfach erfahren auch. Ich habe echt einige Freundinnen, die das schon übers Reisebüro gebucht haben und auch günstige Preise hatten. Mhm. Und gerade gestern hat erst meine beste Freundin erzählt davon. Und deswegen, die ist auch Gen Z, deswegen glaube ich, dass das stimmt.
2: Bucht die Gen Z öfter wieder Reisen über das Reisebüro? Das ist ein
3: Fakt.
2: Habt ihr beide recht. Viele Leute sagen einfach, das ist eine Quelle, der man vertraut. Kann.
0: Ja.
2: Und das ist der Gen Z scheinbar wichtig. Sie schauen aber natürlich schon mal vorher bei Insta, TikTok, YouTube und Co., ob der Ort auch wirklich schön ist, wo sie hinwollen.
1: Ja, natürlich.
0: Das ist ja auch okay. Aber
2: also, Pascal, ab ins Reisebüro jetzt.
0: Ja, nächsten Urlaub buchen schon wieder.
2: Ja, gut, ja.
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1: Ja, die Pampers kaufe ich Pascal auch gleich. Und für euch gibt's dann Juste, Jaxter und Jon mit Turn the Lights Off.
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9: Genau 8 Uhr.
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11: Patrick, wenn du mich gleich nach den Nachrichten suchst, ne? Ich bin draußen auf der Terrasse. Mhm. Ich chill da ein bisschen, weil Wetter aktuell schon 22 Grad und ich höre. Der Feueralarm ging gerade los, ne?
12: Den habe ich auch gehört.
11: Das ist wirklich sehr, sehr wild. Wir schauen mal, wohin die Reise
12: hier
11: geht.
12: Vielleicht gehen wir alle auf die Terrasse.
11: Wir machen gleich erstmal hier weiter. 35 Grad bekommen wir heute maximal. Ein Mix aus Sonne und Wolken ist mit dabei, wobei es heute tagsüber eigentlich eher sonnig ist. Heute Abend kommen dann die Wolken dazu. Und wir schauen mal kurz auf die Straßen. So langsam werden die Straßen in der City für das CSD-Straßenfest nämlich gesperrt. Das betrifft den Jungfernstieg und den Ballindamm. Und davon betroffen sind auch einige Buslinien. Die fahren dann da eine Umleitung, also am besten mal in der HVV-App nachschauen, wenn ihr da langfahren müsst. Wenn ihr noch was gesehen habt, vielleicht einen Blitzer oder auch einen Stau, dann schickt ihr uns schnell eine WhatsApp. Das ist die 040 48 001 971 und damit rüber zu Patrick, ne?
12: Ja, und ich gebe direkt weiter an André Glatzel, der verrät uns, was sonst noch wichtig ist.
13: Die nächste Hitzewelle ist in Deutschland angekommen und erreicht heute ihren Höhepunkt. Der Deutsche Wetterdienst warnt vor extremer Hitze. An vielen Flüssen muss in den kommenden Tagen weiter mit Niedrigwasser gerechnet werden. Dazu steigt die Waldbrandgefahr. Der Deutsche Städtetag sieht die Kommunen mit dem Hitzeschutz finanziell überfordert. Die bisherigen Finanzierungsmodelle reichten dafür nicht aus, sagte Hauptgeschäftsführer Schuchardt dem Redaktionsnetzwerk Deutschland. Nötig seien neue Konzepte für Investitionen in Klimaschutz und Klimaanpassung. Deutlich mehr Fahrgäste und zum ersten Mal seit Jahren wieder Gewinn. So fällt die Bilanz der Bahn fürs erste Halbjahr aus, berichten mehrere Medien. Viele Pendler sind wohl wegen der hohen Spritpreise vom Auto auf die Bahn umgestiegen. Offiziell werden die Zahlen heute vorgestellt. Auch in Deutschland kommen die umstrittenen Pläne der FIFA für die WM nicht gut an. DFB-Präsident Bernd Neuendorf sagte dem ZDF, es sei ein fatales Zeichen, die Fußball-Weltmeisterschaft für Investoren zu öffnen. Die UEFA hatte zuvor gedroht, europäische Teams nicht mehr an der WM teilnehmen zu lassen.
12: Dankeschön, André.
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12: Hallo. Vielfalt, Toleranz und Liebe und vieles mehr. Genau dafür gehen wir am Samstag auf die Straße beim Christopher Street Day 2026. Und ihr seid mit dabei auf unserem Energy CSD Truck zusammen mit Schwartau und Corny. Tickets gehen gleich raus.
11: Direkt nach Alex Warren mit Ordinary und jetzt Juste, Jack Style und Jon mit Turn the Lights Off hier an eurem Donnerstagmorgen.

0: Energy ab morgen läuft bei euch. Heute Morgen mit Patrick und mit mir Pascal und gleich noch Olivia Dean bei uns in der Playlist.
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2: Samstag ist es endlich soweit und wir sagen jetzt erst recht. Gehen wir zusammen auf die Straße, demonstrieren für die Rechte der queeren Community, setzen uns ein und setzen ein Zeichen für Akzeptanz, Toleranz und Vielfalt. Und das natürlich mit so vielen Menschen wie möglich. Kommt alle und kommt auch gern mit zu uns auf den Energy CSD Truck. Dieses Jahr natürlich wieder mit
0: Corny und Schwartau, die präsentieren das Ganze. Und ich glaube, das wird eine richtig, richtig fette Sache wieder.
2: Absolut. Und nicht nur das, sie haben ja auch auf Instagram für uns oder vielmehr für euch ein Happy Pride-Paket zusammengestellt mit tollen Riegeln und Konfitüren, mit Cornyletten und mit einer Cap, also ein richtig geiles Pride-Starter-Paket quasi. Das haben wir verlost und Lisa hat mitgemacht. Sag mal, Lisa, warst du eigentlich schon auf dem CSD bisher mal?
3: Ja, ich bin jedes Jahr auf dem CSD tatsächlich. Das finde ich eine sehr wichtige Sache, dass da alle hingehen.
0: Was gefällt dir denn immer am besten an den Demos?
3: Dass alle Leute nett zueinander sind und jeder so sein darf, wie er ist. Das finde ich immer am schönsten.
0: Das ist auch wirklich eine schöne Sache, das stimmt.
3: Ja, genau.
2: Dafür gehen wir am Samstag wieder auf die Straße und du, Lisa, bist mit dabei.
3: Wirklich? Oh, wie cool. Oh, ich freue mich. Wie toll.
0: Wen nimmst du denn mit? Weißt du das schon?
3: Ich nehme auf jeden Fall meinen Mann mit,
0: weil
3: den habe ich auf dem CSD kennengelernt vor vielen Jahren.
0: Ach wirklich? Ja. Wie ist denn das passiert? Wie ist denn das entstanden? Erzähl mal.
3: Wir waren auch auf dem Truck zusammen tatsächlich. Und wir waren auf dem Truck, glaube ich, die einzigen Heteros. Da hatten wir dann keine andere Wahl, als einander kennenzulernen.
2: Da musstest du ihn nehmen. Okay.
3: Ja,
2: wie viele Jahre ist das her? Was für ein Jubiläum habt ihr jetzt dieses Jahr?
3: Fünf Jahre ist das her. Genau, und seitdem auch jedes Jahr zusammen da gewesen. Aber wie schön. Ja, dann können wir die Tradition fortführen bei euch. Sehr schön.
2: Toll, dann freuen wir uns, dass wir da quasi euch dieses Jahr auch wieder auf dem Truck zusammenbringen. Und wir freuen uns auf euch, dass ihr am Samstag mit dabei seid.
3: Wir freuen uns auch sehr. Vielen, vielen Dank.
0: Oh, wir freuen uns auf jeden Fall auf euch, auf alle. Und für euch gibt es ja sogar auch noch ein Happy Pride-Paket. Also ihr seid wirklich komplett ausgestattet, würde ich sagen.
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0: Wie romantisch. Einfach Ed Sheeran, Thinking Out Loud bei uns in der Playlist am Donnerstagmorgen.
1: Und heute maximal 35 Grad, wenn ihr sagt, boah, das ist mir einfach zu warm. Ich brauche eine Klimaanlage. Gar kein Problem. Dann geht ihr einfach ins Kinopolis in der Hafen City. Dafür könnt ihr euch gleich Tickets sicher machen nach Palm Monkey und Rassi mit Oghazi hier bei Energy.

0: Donnerstagmorgen, ihr habt alles richtig gemacht. Ihr hört Energy mit Patrick und mit mir Pascal.
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2: Auch diese Woche gibt es wieder einen neuen Highlight-Streifen im Kino. Tatsächlich nicht erst ab heute, sondern schon ab gestern. Und da kommt einer der beliebtesten Superhelden der Welt zurück auf die große Leinwand. Die nette Spinne von nebenan, könnte man sagen, bekommt den nächsten Teil mit Spider-Man Brand New Day. Der startete gestern bereits, ist gestern bereits gestartet im Kino. Und Paul, warum darf man sich nicht nur als Marvel-Fan auf diesen Film freuen?
3: Ja, zum einen natürlich wegen Tom Holland und Zendaya. Die beiden haben gerade ohnehin einen echten Lauf. Erst standen sie gemeinsam für Christopher Nolans Die Odyssee vor der Kamera. Jetzt folgt direkt das nächste große Kino-Highlight. Aber auch die Geschichte macht neugierig. Nach dem Ende von No Way Home beginnt für Peter Parker nämlich ein kompletter Neuanfang. Niemand weiß mehr, wer Spider-Man wirklich ist. Und genau deshalb konzentriert sich der Film wieder stärker auf Peter Parker selbst und erzählt eine persönlichere Geschichte, statt nur den nächsten Multiversumskonflikt. Viel Action, viel Spider-Man-Humor, typisch Marvel, alles ist mit dabei. Und für mich ist Spider-Man Brand New Day sogar der bislang beste Spider-Man-Film mit Tom Holland. Emotional, actionreich und genau der Neustart, den die Reihe gebraucht hat. Und deswegen auch meine Empfehlung für diese Woche.
2: Oha, das klingt auf jeden Fall sehr spannend.
0: Hohe Töne. Ja, könnt ihr euch sogar angucken im Kino, wenn ihr jetzt einfach mal durchruft unter der 040 48 001 97 1, dann sichert ihr euch einmal zwei Tickets für das Kinopolis in der Hafen City.
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2: Es ist 8:30.
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1: Inzwischen haben wir sommerliche 24 Grad draußen. Maximal bekommen wir heute 35 Grad. Bis heute Abend soll es auch wirklich schön sonnig sein. Dann könnte es aber noch mal regnen. Unter Umständen sogar vielleicht noch mal ein bisschen gewittern. Schauen wir rüber auf die Straßen. So langsam werden die Straßen in der City nämlich für das CSD-Straßenfest gesperrt. Das betrifft den Jungfernstieg und den Bannindamm. Und davon betroffen sind auch einige Buslinien. Die fahren dann da eine Umleitung. Also am besten mal in der HVV. V-App nachschauen, wenn ihr da langfahren müsst und seid ihr auf der sicheren Seite. Ansonsten sind alle Straßen frei. Wenn ihr noch was gesehen habt, dann schickt uns gerne WhatsApp. Die Nummer ist die 040 48 001 971 und damit euch eine gute und sichere Fahrt.
2: Ich habe noch was gesehen. Darf ich das auch kurz anmerken? Ein Stau auf der A1 Bremen Richtung Lübeck. 3 Kilometer stockt's ab. Harburg.
1: Den hast du recht.
2: Den kannst du nicht unterschlagen, mein Lieber.
1: Der war in einer anderen Schriftgröße hier geschrieben. Da hast du recht, den habe ich übersehen.
2: Ich kann mir das gar nicht vorstellen. Hast du so schlechte Augen?
1: Wirklich, also Patrick, guck dir das jetzt mal an. Das ist auch wirklich Mikro.
2: Dass da was steht.
1: Das ist Schriftgröße 10.
2: Also ich kann
1: mir doch niemand erklären, dass man das erkennen kann.
2: Wir machen heute Nachmittag einen Spontantermin beim Augenarzt. Also das geht ja gar nicht mehr. Du bist ja eine Gefahr im Straßenverkehr, mein Gott. So, André Glatzel, du hast alles, was wir sonst noch wissen müssen.
9: Die nächste Hitzewelle ist in Deutschland angekommen und erreicht heute ihren Höhepunkt. Der Deutsche Wetterdienst warnt vor extremer Hitze. An vielen Flüssen muss in den kommenden Tagen weiter mit Niedrigwasser gerechnet werden. Dazu steigt die Waldbrandgefahr. Der Deutsche Städtetag sieht die Kommunen mit dem Hitzeschutz finanziell überfordert. Die bisherigen Finanzierungsmodelle reichten dafür nicht aus, sagt der Hauptgeschäftsführer Schuchart dem Redaktionsnetzwerk Deutschland. Nötig seien neue Konzepte für Investitionen in Klimaschutz und Klimaanpassung. Deutlich mehr Fahrgäste und zum ersten Mal seit Jahren wieder Gewinn. So fällt die Bilanz der Bahn fürs erste Halbjahr aus, berichten mehrere Medien. Viele Pendler sind wohl wegen der hohen Spritpreise vom Auto auf die Bahn umgestiegen. Offiziell werden die Zahlen heute vorgestellt. Auch in Deutschland kommen die umstrittenen Pläne der FIFA für die WM nicht gut an. DFB-Präsident Bernd Neuendorf sagte dem ZDF, es sei ein fatales Zeichen, die Fußball-Weltmeisterschaft für Investoren zu öffnen. Die UEFA hatte zuvor gedroht, europäische Teams nicht mehr an der WM teilnehmen zu lassen.
2: Danke dir, André.
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2: Hallo.
1: One, two.
2: CSD am Samstag. Was müssen wir da wissen? Wie sieht es aus? Darüber sprechen wir gleich mit Pressesprecher Manuel Opitz von Hamburg Pride natürlich. Und das machen wir direkt erstmal nach entspannter Musik von Felix Zehn und Jay Hart mit Pride.
1: Und mein jetzt Gott, der Song passt. Erstmal ganz entspannt heute Morgen Leonie und Callum Scott mit Stay Here.

0: mal
1: toll. 8.39 Uhr am Donnerstagmorgen. Energy Love bei euch.
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4: Ihr habt es bei uns im Programm diese Woche schon gehört. Im Rahmen des CD Berlin letzten Samstag kam es zu einem schrecklichen Vorfall. Es hat einen Anschlag gegeben auf friedlich feiernde Menschen, auf Menschen, die für Toleranz, Vielfalt und Akzeptanz auf die Straße gegangen sind.
1: Ja, das hat bei vielen Menschen aus der Community ein mulmiges Gefühl natürlich auch ausgelöst, gerade auch im Hinblick auf den CSD hier bei uns in Hamburg am Samstag. Aber Hamburg Pride, der Veranstalter, sagt jetzt erst recht. Wir brauchen den Rückhalt der gesamten Stadtgesellschaft. Und deshalb haben wir mit Pressesprecher Manuel Opitz gestern nochmal gesprochen. Warum ist es gerade jetzt so wichtig, dass wir auf die Straße gehen?
5: Es ist jetzt umso wichtiger, dass der CSD in Hamburg stattfinden kann, um zu zeigen, dass wir uns nicht einschüchtern lassen von Hass und Gewalt. Und auch um zusammenzufinden, denn ein CSD ist ja auch eine Veranstaltung, in der viele, viele Menschen zusammenkommen und zusammenrücken. Und dieses Zusammenrücken, das wollen wir am Samstag mit der Demo auch ausdrücken.
4: Okay, und wie sieht es aus mit dem Sicherheitskonzept? Wurde das jetzt nochmal entsprechend angepasst?
5: Wir sind im sehr, sehr engen Austausch mit den Sicherheitsbehörden und die Polizei schätzt die Lage so ein, dass es eben keine konkreten Gefährdungshinweise für den CSD gibt. Trotzdem wird die Zahl der Einsatzkräfte erhöht. Das heißt, die Polizei, die ist da sehr, sehr wachsam und wir haben das Gefühl, dass die Sicherheitsbehörden mit voller Rückendeckung hinter uns stehen und das ist für uns als Organisationsteam natürlich auch absolut wichtig zu wissen.
1: Ja, und es ist auch sehr schön, dass da so viel Rückenhalt kommt. Wie sieht es aus? Man kann ja jetzt diesen Vorfall aus Berlin nicht einfach totschweigen, einfach außen vor lassen. Wird es eine Reaktion geben, Manuel, auf diesen Anschlag in Berlin, jetzt auch am Wochenende bei uns hier in Hamburg?
5: Aufgrund des Anschlags auf den CSD in Berlin ändern wir unser Programm. Das betrifft vor allem die Kundgebung auf dem Straßenfest um 19.45 Uhr. Auf dem Rathausmarkt, dort werden wir eine Schweigeminute einlegen. Außerdem planen wir unmittelbar vor Demostart am Samstag dann eine kurze Ansprache direkt am Startpunkt an der Lübecker Straße. Wir selbst planen Trauerbinden zu tragen und auch nach der Demo gibt es nochmal eine kurze Ansprache auf dem CSD-Straßenfest, auf der großen CSD-Bühne auf dem Rathausmarkt.
1: Also soweit die Änderungen beim Hamburger CSD anlässlich des Anschlags auf den CSD Berlin am letzten Samstag. Alle Infos zum Straßenfest und zur Demo und natürlich auch nochmal, warum ist es so wichtig, jetzt natürlich auch nochmal bei uns auf energy.de.
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0: Donnerstagmorgen, 10 von 9 ist es, gleich noch Alex Warren und Fever Dream bei uns.
1: Und Hochzeit für den nächsten Energy Star.
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1: Jetzt ist es offiziell, Modedesigner Christian Coven und Sam Smith werden heiraten.

0: Alleine bei diesem Lied wird es ja einem warm ums Herz. Schon im Mai hat die Gerüchteküche gebrodelt, weil Sam dann einen fetten gelben Diamanten am Ringfinger getragen hat. Ah. In einem Interview mit der New York Times hat Sam Smith die Verlobung jetzt auch offiziell bestätigt. Und da hat er auch nochmal gesagt, dass sein neues Album auch davon inspiriert ist. Ende August soll das ja rauskommen. Darauf können wir uns, glaube ich, alle wirklich sehr freuen. Und ich würde sagen, wir sagen Glückwunsch!
1: Yay! Und Glückwunsch auch für Moderator und Comedian Elton. Der hatte gestern nämlich seine Premiere beim Musical Zurück in die Zukunft hier bei uns in Hamburg. Er tauscht jetzt für zwei Vorstellungen den lustigen Entertainer gegen den strengen Schulleiter ein. Denn er spielt die Minirolle Gerald Strickland. Gestern begeisterte er schon das Publikum. Und jetzt steht sogar fest, er kommt nochmal zurück. Und zwar für ganze vier Vorstellungen. Nochmal im September, also insgesamt 6 Stück, das wird richtig fett. Eigentlich ist er ja gar nicht so Musical-Fan, hat er uns mal gesagt im Interview. Gestern musste er sich dann aber nochmal korrigieren bei uns.
2: Es liegt aber nicht daran, dass ich diese Kunst des Musicals nicht mag. Es geht meistens nur um das Musikalische. Und ich muss auch dazugeben, als kleinen Kritikpunkt, so ein, zwei Songs auch in diesem Stück, denke ich mir, ja, ist okay, da kann man sich ein Bier holen. Aber es gibt natürlich auch super Songs und vor allem die Technik ist sensationell. Und was diese Kritik an Musicals angeht, war ja eigentlich diese klassische Nummer, so wie Phantom der Oper und sowas, da bin ich wirklich kein Freund von. Aber so neuere Sachen, Tina, Michael Jackson, das gucke ich mir gerne an.
1: Ja, also anscheinend ist die Musicalwelt ja doch noch irgendwie was für ihn. Wir freuen uns auf jeden Fall und wer weiß, vielleicht sieht man ihn dann ja irgendwann auch mal bei Cats.
0: Yay!
1: Du, Pascal, bist ja auch großer Musical-Fan.
0: Ja, ich liebe Musicals, finde ich toll, ja.
1: Ich bin dann auch eher so auf der Seite von Elton. Ich würde auch sagen, Elton, hol uns ein Bier jetzt.
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1: Und gleich mit Kygo, Khaled und Griffin. 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
4: Es ist genau 9 Uhr.
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6: Da schauen wir zuerst mal kurz aufs Wetter. Aktuell haben wir schon 24 Grad draußen. Maximal bekommen wir heute 35 Grad. Also es wird noch ein ganzes Stückchen wärmer. Und wenn wir mal in die Abendstunden gucken, da könnte es unter Umständen ein bisschen regnen. Aber die Wahrscheinlichkeit wird immer niedriger. Und wir drücken einfach mal die Daumen, dass es wirklich so ein schöner, sommerlicher, lauer Abend bleibt.
3: Yay.
6: Schauen wir rüber auf die Straßen. Hier dauert es länger auf der A1 Bremen Richtung Lübeck. Und zwar stockt es da 3 Kilometer ab Harburg. Ansonsten werden langsam die Straßen in der City für das CSD-Straßenfest gesperrt. Das betrifft den Jungfernstieg und den Ballindamm und davon betroffen sind deswegen auch einige Buslinien. Die fahren nämlich eine Umleitung. Also am besten mal in der HVV-App checken und gucken, wenn ihr langfahren müsst. Wenn ihr noch was gesehen habt, vielleicht einen Blitzer oder auch einen Stau, dann schickt ihr uns schnell eine WhatsApp. Die Nummer ist die 040 48 001 971. Eine gute und vor allem sichere Fahrt euch.
4: Und dann alles, was wir sonst noch wissen müssen heute Morgen von André Glatzel.
7: Deutschland schwitzt wieder. Die aktuelle Hitzewelle erreicht heute ihren Höhepunkt. Danach wird es zumindest im Norden wieder kühler. Für Probleme sorgen weiter vielerorts die niedrigen Pegelstände. Dadurch ist zum Beispiel die Schifffahrt auf dem Rhein eingeschränkt. Zum ersten Mal seit 7 Jahren hat die Bahn wieder Gewinn gemacht. Das ist schon bekannt geworden, bevor die Bilanz fürs erste Halbjahr heute offiziell vorgestellt wird. Außerdem wurden deutlich mehr Fahrgäste gezählt, wohl weil viele wegen der hohen Spritpreise vom Auto auf die Bahn umgestiegen sind. Die großen deutschen Autobauer stecken in der Krise. Nachdem gestern bekannt wurde, dass BMW weltweit tausende Stellen streichen will, meldet das Unternehmen heute einen massiven Gewinneinbruch im zweiten Quartal. Ähnliche Nachrichten kommen auch von VW, Porsche und Mercedes. Mit seinen Plänen für die Fußball-WM hat FIFA-Präsident Infantino wohl ein Eigentor geschossen. Die Kritik wird immer lauter, auch in Deutschland. DFB-Präsident Bernd Neuendorf hält nichts davon, Teile der WM an private Investoren zu verkaufen. Das sei ein fatales Zeichen, sagte er dem ZDF.
4: Danke dir, André.
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6: Wir wollen jetzt gleich mal auf den Soundcheck-Song gucken, denn in ungefähr einer Viertelstunde haben wir ganz neue Musik von Mr. C mit dabei. Ich bin gespannt.
4: Vorher One Republic, Benson Boone, ein richtiger Banger in der Playlist, die Black Eyed Peas, I Got a Feeling. Und das hier ist eine schöne Dreierkombi, Kygo, Khaled und Griffin mit Save My Love bei Energy am Donnerstagmorgen.
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0: One Republic.
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3: Heute habe ich für euch einen wirklich ganz, ganz kleinen Künstler mit dabei. Müsste sie. Noch nicht einmal einen Wikipedia-Eintrag hat er. Ach. Aber er kommt bei uns aus Hamburg, beziehungsweise wenn man ganz genau ist, aus Norderstedt. Und er macht elektronische Pop- und Hausmusik und hat sogar ein eigenes Tonstudio, wo er so mixt und auch Masterings macht für Leute, die sagen, ey, ich habe Musik, kannst du das bitte machen? Und jetzt hat er sogar einen eigenen Song rausgebracht und ich finde, er hat eigentlich so ein Sommerpotenzial, könnte man sagen. Vielleicht wird es ein Sommerhit. Wir sind auf jeden Fall sehr, sehr gespannt. Und ich würde sagen, das hier ist für euch Sometimes I Love You. Hier bei Energy gibt es nämlich immer die besten neuen Hits.

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3: 9.23 Uhr.
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3: Auch heute gibt es wieder einige Events im Rahmen der Pride Week, damit ihr da den Überblick behaltet. Von uns jetzt zwei Empfehlungen, zum Beispiel einmal Queere Visionen und Pride Week. Das ist eine dialogische Führung in der Kunstgeschichte quasi. Das findet statt in der Hamburger Kunsthalle. In der Ausstellung Isa, Mona Lisa erkunden wir, wie queere Themen und Perspektiven KünstlerInnen und Kunststile geprägt haben. Über Jahre hinweg, über Jahrzehnte, Jahrhunderte. Und gleichzeitig ein bisschen Vielfalt fördern und neue Wege für den gesellschaftlichen Wandel eröffnen. Das klingt alles sehr spannend, vor allem für KunstliebhaberInnen. 18 Uhr geht das Ganze los in der Hamburger Kunsthalle.
5: Und heute Abend ist auch ein ganz besonderes Jubiläum, nämlich das 10. Mal schon Regenbogentag auf dem Sommerdom. Und wie verrückt, wie oft das schon oder wie lange es das Ganze schon gibt. Und das muss natürlich auch ordentlich gefeiert werden. Heute Abend mit einer Parade über das Heiligen Geistfeld, vorbei an Wilder Maus und der Geisterbahn direkt hinter dem Mini-Riesenrad hinterher. Mit dabei auch wieder die Samba-Gruppe Sambaya. Die trommeln uns in den richtigen Gang. Also ich glaube, das wird ein richtig, richtig fettes Highlight der Pride Week. 18.30 Uhr

0: 30 ist Treffpunkt am großen Riesenrad, Domeingang an der U-Bahn St. Pauli. Und 19 Uhr startet dann die Parade. Und wenn ihr noch mehr Events heute mitnehmen wollt, gar kein Problem. Einfach reinschauen auf energy.de oder direkt auf hamburg-pride.de.
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16: 9:27 Uhr.
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0: Na, du wurdest noch voll, Patrick?
16: Bisschen, ja.
0: Man hört das. Lecker. Aktuell haben wir 26 Grad bei uns. Wenn ihr mich fragt, muss es gar nicht mehr heißer werden. Wird es aber 35 Grad heute maximal. Heute Vormittag auch wirklich überwiegend sonnig. Heute Nachmittag können dann so ein paar Wolken mit dazukommen. Und heute Abend gibt es sogar noch eine kleine Regenwahrscheinlichkeit. Schauen wir rüber auf die Straßen. Hier dauert es immer noch länger auf der A1 Bremen Richtung Lübeck. Da stockt es 3 Kilometer ab Harburg. Ansonsten werden langsam die Straßen in der City für das CSD Straßenfest ready gemacht. Das betrifft vor allem den Jungfernstieg und den Ballindamm. Die sind nämlich gesperrt und davon betroffen sind deswegen auch einige Buslinien. Die fahren eine Umleitung. Also am besten mal in der HVV-App nachschauen, wenn ihr langfahren müsst. Wenn ihr noch was gesehen habt, vielleicht einen Blitzer oder auch einen Stau, dann schickt ihr uns schnell eine WhatsApp. Die Nummer ist die 040 48 001 97 1. Eine gute und vor allem sichere Fahrt euch.
16: Und alles weitere, was wir noch wissen müssen, das hat André Glatze.
18: Deutschland schwitzt wieder. Die aktuelle Hitzewelle erreicht heute ihren Höhepunkt. Danach wird es zumindest im Norden wieder kühler. Für Probleme sorgen weiter vielerorts die niedrigen Pegelstände. Dadurch ist zum Beispiel die Schifffahrt auf dem Rhein eingeschränkt. Zum ersten Mal seit 7 Jahren hat die Bahn wieder Gewinn gemacht. Das ist schon bekannt geworden, bevor die Bilanz fürs erste Halbjahr heute offiziell vorgestellt wird. Außerdem wurden deutlich mehr Fahrgäste gezählt, wohl weil viele wegen der hohen Spritpreise vom Auto auf die Bahn umgestiegen sind. Die großen deutschen Autobauer stecken in der Krise. Nachdem gestern bekannt wurde, dass BMW weltweit tausende Stellen streichen will, meldet das Unternehmen heute einen massiven Gewinneinbruch im zweiten Quartal. Ähnliche Nachrichten kommen auch von VW, Porsche und Mercedes. Mit seinen Plänen für die Fußball-WM hat FIFA-Präsident Infantino wohl ein Eigentor geschossen. Die Kritik wird immer lauter, auch in Deutschland. DFB-Präsident Bernd Neuendorf hält nichts davon, Teile der WM an private Investoren zu verkaufen. Das sei ein fatales Zeichen, sagte er dem ZDF.
16: Danke dir, André. Gleich neue Musik von Jack Dean. Das ist ein Name, den sollten wir uns auf jeden Fall merken. Krasser Newcomer, krasse Stimme, krasser Song. Mercy Bones.
0: Davor aber noch Bibi Rexha, Nico Santos Samba oder jetzt zum Beispiel Shakira und Burna Boy. Das ist für euch Die Die an eurem Donnerstagmorgen. Moini.

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1: 9.45 Uhr, Zeit für...
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1: Und da starten wir rein mit einem neuen Rekord in Hamburg. Passend zu Pride Week und zu 400 Jahre Reeperbahn. Denn gestern wurde das längste Regenbogenseil der Welt geschlagen. Zum Hintergrund kurz, das Reep aus Reeperbahn bedeutet starkes Seil. Daher hat die Reeperbahn auch ihren Namen. Und anlässlich zu Pride Week und des CSD konnten Interessierte gestern dann auf einer historischen Reepschlägermaschine das längste regenbogenfarbene Reep schlagen. Anna Schischmann-Jick von der Stiftung Historische Museen Hamburg hat dazu eine ganz schöne Metapher. Ein einzelner Strang ist schwach. Viele Stränge zusammen werden als Seil stark. Wunderschön gesagt, liebe Anna.
3: Sehr schön. Und dann gehen heute auch die Bauarbeiten an der Sternbrücke weiter. Die Brücke wurde gestern schon in Richtung der Kreuzung Stresemannstraße, Max-Brauer-Allee gebracht. Da soll sie am Ende ja eingesetzt werden. Es gibt auch so einige Livestreams online. Leute, ich schau mal kurz.
1: Ja, okay.
3: Die steht gerade noch auf dem Tausendfüßler da. Um 10 Uhr soll es dann weitergehen mit dem Transport. Und heute Abend wird die neue Sternbrücke dann auch endlich eingesetzt. Da gibt es sogar eine Watch-Party. Habe ich gerade auf Instagram gesehen.
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1: Hoch, Entschuldigung, das war der falsche.
4: Das ist euer Reminder für die Sternbrücke Watch Party. Kommt morgen ab 18 Uhr zum Göllubull Dönerhaus.
5: Im Kreisel.
4: Und bringt euch Klappstühle mit, Snacks, Getränke.
3: Sehr nice, ja. Ich werde schon mal packen. Ich finde es auf jeden Fall eine nice Idee.
1: Döner gibt's vor Ort, super.
6: Und es ist hot heute in Hamburg. 35 Grad werden heute erwartet. Deswegen auf jeden Fall genügend Wasser trinken. Stay hydrated und so, ne? Mhm. Bei uns in Hamburg gibt's auch einige Trinkwasserspender. Ich habe mal ein paar für euch vorbereitet. Bei uns in Winterhude zum Beispiel am Südring. Bei der Stadthallenbrücke, im Stadtpark, in der Otto-Welt-Straße, Ecke Südring oder an den Landungsbrücken auf der Promenade in der Nähe der Brücke 2. Überall gibt es welche, vielleicht was trinken zwischendurch, dann seid ihr auf jeden Fall immer gut hydriert und euch passiert nichts.
1: Ja, und wir starten jetzt gleich in die 10 Hits am Stück. Den Anfang, den macht, wen haben wir denn? Kamrat mit Be Mine, euch einen schönen Donnerstag.
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2: Und ab mit uns in den Vormittag. Toll, dass ihr da seid. Hallöchen, wir haben es 10 Uhr auf den Donnerstag und die 10 Hits am Stück laufen hier aber sowas von zuverlässig. Die gehen gleich weiter mit der aktuellen Single von Aus. Die ist jetzt Teddy Swims und ich bin Felina. Hi.

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Gestern war Vollmond und für alle, die an diesen ganzen Astro-Wu-Wu-Kram glauben, ist das immer die beste Zeit, um Dinge gehen zu lassen. Einfach mal auszusortieren, was braucht ihr euch nicht mehr reinfahren in eurem Leben, was hilft euch nicht mehr, was macht euch nicht mehr glücklich. Können auch Beziehungen sein, können Gegenstände sein, einfach mal durchgehen. Und die Kunst, Dinge gehen zu lassen, da hat auch Energy Star aus diesen Song zugemacht. The Art of Letting Go, jetzt für euch bei Energy, immer die besten neuen Hits. Happy Donnerstag! Die

0: mich gleich nach den Nachrichten suchst, ne? Ich bin draußen auf der Terrasse. Mhm. Ich chill da ein bisschen, weil Wetter aktuell schon 22 Grad und ich höre. 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
9: Gleich 10.30 Uhr, das Update hat Finn.
10: Guten Morgen. Ja, ich finde, genau so ein Wetter braucht man einfach auch mal im Sommer. Man muss aufwachen und denken, boah, es ist warm. Und genau so ist heute so ein Tag. Aktuell 28 Grad schon, die Sonne ist mit dabei. Und ja, das geht den ganzen Tag so weiter. Wir kriegen maximal 35 Grad. Aber jetzt sehe ich gerade, am Nachmittag, da soll sich's ein bisschen zuziehen und es könnte auch gewittern. Ja, also dann kühlt sich's wahrscheinlich wieder ab. Und ab morgen ist es auch wieder ein bisschen frischer. Da kriegen wir dann bis zu 24 Grad. Dann rüber auf die Straßen. Das sieht aber gut aus soweit. Hier ist nichts los. Euch also eine gute Fahrt. Wenn ihr aber noch was gesehen habt, dann natürlich immer gerne her damit. Schickt mir einfach eine WhatsApp-Nachricht rüber oder ruft kurz an. Die Nummer ist die 040 48 001 97 1.
9: Und jetzt alles, was heute wichtig ist. Los geht's mit dem Top-Thema für Hamburg.
10: Ja, und da geht heute der spektakuläre Transport von der neuen Sternbrücke weiter. Gestern wurde das 3.700 Tonnen schwere Koloss erstmal in die richtige Position gebracht. Und jetzt seit 10 Uhr rollt die Brücke also los. Das Ziel ist die rund 500 Meter entfernte Stresemannstraße. Das Ganze ist eine ziemlich knappe Angelegenheit, hat der Projektleiter für den Transport Lars de Haas im NDR gesagt.
11: Da müssen wir zwischen zwei Häuser durch und da haben wir nur 30 Zentimeter an beide Seiten der Brücke. Also das wird schon ganz schön knapp.
10: Bis zum Wochenende soll die neue Sternbrücke dann eingebaut sein. Alle, die da wohnen, sollten erst eigentlich raus aus ihren Wohnungen, aber jetzt dürfen sie doch zu Hause bleiben und können sich das Spektakel also aus nächster Nähe angucken. Ja, und dann hat die Bahn zum ersten Mal seit 7 Jahren wieder Gewinn gemacht. Die Bilanz fürs erste Halbjahr wird eigentlich erst heute offiziell vorgestellt, aber die Info ist schon vorher durchgesickert. Und es gibt noch eine weitere positive Zahl. Es wurden nämlich deutlich mehr Fahrgäste gezählt. Und das liegt wohl auch an den hohen Spritpreisen. Da sind einige dann lieber auf die Bahn umgestiegen. Und gestern gab es im Stage Operettenhaus einen besonderen Gast auf der Bühne beim Musical Zurück in die Zukunft. Der Entertainer Elton hatte nämlich einen Gastauftritt und hat da den strengen Schulleiter Strickland gespielt. Wir haben uns das gestern auch mal angeguckt und ihn gefragt, ob die Schauspielerei denn auch in Zukunft was für ihn wäre.
12: Ja, warten wir erstmal wirklich den Termin heute und morgen ab. Ansonsten gucken wir mal, was passiert. Also ich finde an sich Schauspielerei,

0: Schauspiel ist mal wieder was anderes. Wahrscheinlich eher Fernsehschauspiel, weil da kann man sich mal verhaspeln und dann macht man das nochmal. Hier dieser Live-Druck ist natürlich größer. Aber wir schauen mal, wer weiß, was heute passiert.
1: Die Leute fanden es auf jeden Fall richtig gut. Und deswegen steht Elton im September jetzt auch noch für 4 weitere Shows auf der Bühne.

0: vielleicht als Kind noch ein bisschen zu aufregend, aber halt Grey's Anatomy. Was haben wir noch? Yes. Noch eine Arztserie. I'm no Superman. Das war natürlich Scrubs, oder? Was haben wir hier noch?
1: Wasser. Erde. Feuer. Luft.
0: Die Nickelodeon-Serie Avatar The Last Airbender. Oh mein Gott, das habe ich ja auch alles so geliebt. Also falls ihr jetzt bei allen Sachen gerade gesagt habt, wow, wow, wow, das schickt mich aber richtig in die 2000er zurück, dann können wir da sogar noch einen draufsetzen. Hiermit.
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0: 2000er, irgendwie auch eine gute Partyzeit gewesen, ne? Checkt das gerne aus. 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

Sommer waren die einfach das Meme des Jahres. Coldplay mit diesem Konzert, wo sie in der Kisscam aus Versehen eine Affäre aufgedeckt haben von einem CEO und seiner Angestellten, die sich dann einfach ganz schnell weggeduckt haben. Ihr erinnert euch vielleicht. Und ich habe mal geguckt, was denn eigentlich aus denen geworden ist. Also erstmal, die beiden haben in dem Moment nicht unbedingt jemanden betrogen. Das war alles schon wohl angeblich beendet, die anderen Beziehungen. Und interessanterweise, der Typ war gleich so, nee, ich verklag die alle und bla bla bla bla bla. Und die Frau hat gesagt, ich drehe zurück, ich will mich bei meinen Kindern entschuldigen, aber das hat alles aufgeklärt, sehr vernünftig damit umgegangen und gut kommuniziert. Überraschung. Coldplay, jetzt für euch mit Paradise bei Energy.

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2: Einen fantastischen Donnerstagvormittag euch. Hi, ich bin Felina und ich habe hier gleich für euch aktuelle Single von Junat aus zusammen mit Daddy DJ. Gibt's in guten 10 Minuten. Jetzt machen wir es uns so richtig kuschelig, gemütlich. Olivia Dean, So Easy in den 10 Hits am Stück.

hier mit der Kehrseite. Das klingt gar nicht geil, ne? Ihr hört Energy, immer die besten neuen Hits. Aber zum Glück gibt es ja auch noch andere Sprachen, auf denen klingt das Wort Kehrseite vielleicht besser. Wie zum Beispiel auf Englisch Flipside. Einfach, wenn man so einmal rumgeflippt hat, ja? Dann ist das die andere Seite, nicht die Kehrseite. Aber so heißt halt der neue Track von Jonadas zusammen mit Daddy DJ. Jetzt für euch bei Energy, immer die besten neuen Hits.

0: Ansonsten sind alle Straßen frei. Euch eine gute und sichere Fahrt.
1: Ich habe noch was gesehen. Darf ich das auch kurz anmerken? Ein Stau auf der A1 Bremen Richtung Lübeck. 3 Kilometer stockt's ab. Harburg.
0: Den hast du recht.
1: Den kannst du nicht unterschlagen, mein Lieber.
0: Der war in einer anderen Schriftgröße hier niedergeschrieben. Da hast du recht, den habe ich übersehen. Das ist auch wirklich Mikro. Das ist Schriftgröße 10.
1: Also ich kann
0: mir doch niemand erklären, dass man das erkennen kann.
1: 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Also das geht ja gar nicht.
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4: Gleich halb zwölf. Das Update hat Finn für uns.
5: Hello, ja, und da ist Sonne und Sommer angesagt heute bei uns. Ich muss sagen, ich bin auch ein bisschen traurig, weil es am Nachmittag irgendwie gewittern und regnen soll. Jetzt können wir davon gar nicht so viel mitnehmen, weil jetzt müssen wir alle arbeiten, ne? Aber gut, aktuell 32 Grad, so ein bisschen wärmer wird es sogar noch. Aktuell richtig schön draußen, die Sonne ist mit dabei. Aber so gegen 15, 16 Uhr sollen dann einige Wolken dazukommen und gegen 18 Uhr soll es dann auch gewittern. Dann rüber auf die Straßen und Vorsicht erstmal auf der A7 Hamburg Richtung Flensburg. In der Ausfahrt Schnellsen steht ein kaputtes Auto. Und dann habe ich noch einen Stau, auch auf der A7, und zwar Hannover Richtung Hamburg. Da steht ihr 4 Kilometer ab Waltershof. Und wenn ihr noch mehr gesehen habt, dann schickt mir gerne eine WhatsApp-Nachricht rüber oder ruft kurz durch. Das geht natürlich auch. Die Nummer für beides ist die 040 48 001 97 1.
4: Und jetzt alles, was heute wichtig ist. Los geht's mit dem Top-Thema für Hamburg.
5: Ja, und da geht heute der spektakuläre Transport von der neuen Sternbrücke weiter. Gestern wurde das 3700 Tonnen schwere Koloss erstmal in die richtige Position gebracht. Und jetzt, seit 10 Uhr, rollt die Brücke also los. Das Ziel ist die rund 500 Meter entfernte Stresemannstraße. Das Ganze ist eine ziemlich knappe Angelegenheit, hat der Projektleiter für den Transport, Lars der Haas, im NDR gesagt.
6: Da müssen wir zwischen zwei Häuser durch. Da haben wir nur 30 Zentimeter an beide Seiten der Brücke. Also das wird schon ganz schön knapp.
5: Bis zum Wochenende soll die neue Sternbrücke dann eingebaut sein. Alle, die da wohnen, sollten erst eigentlich raus aus ihren Wohnungen, aber jetzt dürfen sie doch zu Hause bleiben und können sich das Spektakel also aus nächster Nähe angucken. Ja, und dann hat die Bahn zum ersten Mal seit 7 Jahren wieder Gewinn gemacht. Die Bilanz fürs erste Halbjahr wird eigentlich erst heute offiziell vorgestellt, aber die Info ist schon vorher durchgesickert. Und es gibt noch eine weitere positive Zahl. Es wurden nämlich deutlich mehr Fahrgäste gezählt. Und das liegt wohl auch an den hohen Spritpreisen. Da sind einige dann lieber auf die Bahn umgestiegen. Und gestern gab es im Stage Operettenhaus einen besonderen Gast auf der Bühne beim Musical Zurück in die Zukunft. Der Entertainer Elton hatte nämlich einen Gastauftritt und hat da den strengen Schulleiter Strickland gespielt. Wir haben uns das gestern auch mal angeguckt und ihn gefragt, ob die Schauspielerei denn auch in Zukunft was für ihn wäre.
7: Ja, warten wir erstmal wirklich den Termin heute und morgen ab. Ansonsten gucken wir mal, was passiert. Also ich finde an sich, Schauspiel ist mal wieder was anderes. Wahrscheinlich eher Fernsehschauspiel, weil da kann man sich mal verhaspeln und dann macht man das nochmal. Hier dieser Live-Druck ist natürlich größer. Aber wir schauen mal, wer weiß, was heute passiert.
5: Die Leute fanden es auf jeden Fall richtig gut und deswegen steht Elton im September jetzt auch noch für 4 weitere Shows auf der Bühne.

Wann kommt denn jetzt endlich neue Musik von diesem Energy Star? Rihanna. 10 Jahre ist ihr letztes Album her und die Gerüchteküche brodelt. Sehe ich immer wieder neue Videos, neue TikToks, neue Reels dazu. Wann kommt neue Musik von Rihanna? Ich fasse mal ganz kurz den aktuellen Stand zusammen, ja. Also sie hat ja schon im letzten Jahr angekündigt, es wird neue Musik kommen. Jetzt hatte sie ja ihren großen Auftritt zusammen mit Jay-Z. Also der hat ein Konzert gespielt, hat Rihanna rausgebracht für einen gemeinsamen Song. Und dann hat sie auch noch selber ein bisschen performt und so. Und sie war so, oh Gott, ich vermisse das alles so sehr. Und ja, Rihanna, wir vermissen das auch. Wir wollen auch gerne, dass du wieder neue Musik rausbringst. Und ich bin jetzt mal für uns in die Recherche gekommen, was ist denn der aktuelle Stand der Chancen, ja? Da kann ich euch sagen, 10 Jahre seit dem letzten Album Anti. Sie sagt, sie ist wieder im Studio. Sie hat ja auch Videos aus dem Studio schon gepostet. Sagt aber auch in einem Interview, die Musik, die da kommt, die wird auf jeden Fall nicht kommerziell werden und auch nicht radiotauglich. Ihre Kunst wird dann da sein, wo sie sein sollte. Aber sie unterbricht jetzt gerade mal ihr ganzes Beauty und

0: Klamottenbusiness, was sie ja nebenbei auch noch hat, um ein bisschen Mucke zu machen. Toll finde ich es erstmal. Ein Hinweis habe ich nur an dich, Rihanna. Was hier radiotauglich ist und was nicht, das entscheiden immer noch wir. Alles klar? Und jetzt haut die Musik raus, mein Gott!
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11: Mittendrin in der Pride Week und heute gibt's ein ganz besonderes Highlight auf dem Heiligen Geistfeld, auf dem Sommerdom.
12: Ready? Alles klar, wir legen los, wir starten. Achtung, Fans mit den Hügel schießen.
11: Den machen wir heute ganz besonders bunt, denn es ist wieder Regenbogentag und das sogar mit einem Jubiläum. Einfach schon 10 Jahre Regenbogentag auf dem Dom feiern wir heute.
13: Da ziehen wir alle gemeinsam über den Dom und zeigen, wie vielfältig, bunt und schön Hamburg ist. Natürlich traditionell hinter dem rollenden Mini-Riesenrad hinterher. Mit dabei ist in diesem Jahr auch wieder die Samba-Gruppe Samba Hier, die mit ihren brasilianischen Klängen den perfekten Takt zum Gehen vorgibt.
11: Oh yes, Treffpunkt ist so gegen 18.30 Uhr direkt unterm großen Riesenrad, also am Eingang U-Bahn St. Pauli. Und dann ziehen wir so gegen 19 Uhr ganz entspannt los über den Dom. Und im Anschluss bleiben wir natürlich alle noch da und finden uns im Dock 12 zusammen zu einem kleinen Get-Together, in diesem Jahr auch wieder mit DJ Denise L.
13: Wir freuen uns auf euch. Wir hoffen, wir sehen euch da heute Abend. Und alle Infos zum Regenbogentag und der Pride Week lest ihr auch nochmal ganz entspannt nach auf energy.de.
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Künstler for free gesehen. Nicht nachmachen. Okay, geht, glaube ich, bei uns in Deutschland auch nicht so easy wie damals in Seattle. Das scheint leichter zu sein. Hier in Deutschland haben wir sehr strenge Kontrollen im Einlass. Ray Dalton jetzt für euch bei Energy, immer die besten neuen Hits mit der aktuellen Single Go That High.

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1: Energy. 12 Uhr. Gleich habe ich hier für euch Peggy Goo und Ira Star in so guten 10 Minuten. Und es bleibt bei krasser Girl Power, denn jetzt gibt's für euch Bebe Rexha, New Religion. Ich bin Felina. Toll, dass ihr eingeschaltet habt in diesen 10 Hits am Stück.

Sommersongs, besonders für die Girls, kann ich euch sagen, ist die aktuelle Single von zwei unfassbar iconic Girls. Einmal Peggy Gou, die ist so DJ-Produzentin und Ira Star-Sängerin. Die haben sich zusammengetan. Der Song heißt Woman und da geht's halt drum, ja, also wenn ihr Frauen seid, dann Hände hoch, feiern, let's go. Jetzt für euch bei Energy immer die besten neuen Hits. Also meine Hände sind oben, sag ich ganz ehrlich. Ja, dann Peggy.

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5: Moin. Ja, und für alle, die irgendwie Homeoffice machen können, das ist heute auf jeden Fall praktisch. Dann macht eure Mittagspause vielleicht ein bisschen länger. Denn jetzt noch richtig warm und schön, vielleicht noch eine Runde schwimmen gehen, irgendwo im See oder was, PC mitnehmen. Denn heute Nachmittag wird es dann leider ja ein bisschen grauer und bewölkt da draußen. Und es kann eben auch regnen und auch ein bisschen gewittern. Ob das passiert, man weiß es ja immer nicht so richtig, aber es soll sich dann schon abkühlen. Also jetzt gerade 35 Grad, so gegen 19 Uhr nur noch 25 Grad. Und morgen dann aber auf jeden Fall wieder so ein bisschen frischer. Also was heißt frischer? Einfach angenehmer, sagen wir mal so. Da kriegen wir dann maximal 24 Grad. Dann gehen wir rüber auf die Straßen. Da gibt es einen Stau. Und zwar auf der A7 Hannover Richtung Hamburg. Da steht ihr 4 Kilometer ab Waltershof. Und wenn ihr noch was anderes gesehen habt, vielleicht auch einen Blitzer oder was, ne, dann alles gerne her damit. Schickt mir eine WhatsApp-Nachricht rüber oder ruft durch. Die Nummer ist die 040 48 001 97 1.
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5: Ja, und da ist übermorgen schon der CSD bei uns in Hamburg. Und viele machen sich nach dem Anschlag in Berlin vielleicht Gedanken, wie das denn hier ablaufen wird. Aber laut Polizei Hamburg gibt es aktuell keine konkreten Gefährdungshinweise. Die Zahl der Einsatzkräfte wird trotzdem erhöht, einfach um mehr Präsenz zu zeigen und auch Sicherheit auszustrahlen, so die Polizei. Neben den rund 250.000 Menschen, die am Samstag erwartet werden, gibt es auch Unterstützung aus der Politik, hat mir der Pressesprecher von Hamburg Pride, Manuel Opitz, gesagt.
6: Ja, wir spüren eine große Unterstützung aus der Politik. Am Samstag bei der Demo erwarten wir verschiedene PolitikerInnen, darunter ist Bärbel Baas, die Arbeitsministerin, aber auch Sophie Koch, die Queer-Beauftragte der Bundesregierung. Wir erwarten Katharina Fegebank, die zweite Bürgermeisterin. Das heißt, auch die Politik unterstützt uns und das ist ein super wichtiges Signal für uns, aber auch für die Stadtgesellschaft in Hamburg insgesamt.
5: Los geht's mit der Demo dann am Samstag um 12 Uhr. Ja, und dann wird's bei den Waldbränden in Südeuropa immer schlimmer. Neben Frankreich und Spanien kämpfen jetzt auch die Türkei und Griechenland gegen die Flammen. In mehreren Urlaubsregionen mussten jetzt auch die Menschen die Hotels und ihre Ferienhäuser verlassen. Wer plant, in der nächsten Zeit da nochmal Urlaub zu machen, der sollte sich am besten regelmäßig bei seinem Reiseveranstalter oder seiner Airline über die aktuelle Lage informieren. Und dann ist Peter Parker wieder zurück. Heute startet nämlich ein neuer Spider-Man-Film in den Kinos. Nämlich Spider-Man Brand New Day. Mittlerweile hat die Welt Peter Parker vergessen und Spider-Man kämpft quasi alleine gegen das Verbrechen. Und so wie das natürlich sein muss, gibt es auch wieder einen neuen Bösewicht. Mit dabei Tom Holland unter anderem und auch Zendaya. Den neuen Spider-Man-Film gibt's ab heute im Kino.

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Diese Frau ist irgendwie auch immer auf Sidequest oder so, ich weiß es nicht. Energy Star Alice Merton, ja, die macht ja unfassbar gute Popmusik, super sympathisch, ist in ihrem Leben schon so oft umgezogen, dass euch schwindelig werden würde, wirklich in ganz vielen Ländern gelebt. Aber ganz nebenbei komponiert sie einfach auch Musik für die Nibelungen-Festspiele in Worms. Ganz anderes Thema. Wie gesagt, ich finde, sie ist immer auf irgendeiner Art von Sidequest, aber hat das gemacht, die ist auch performt, alles wunderbar. Und hier ist sie für euch mit ihrem großen Durchbruch-Hit No Roots jetzt bei Energy.

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1: 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Uhr auf den heißen Donnerstag, Mittag, nach der Mittagspause vielleicht euch ein Eis holen. Falls ihr da noch ein bisschen Inspo braucht, was die Sorten angeht, habe ich gleich für euch die Lieblingseissorten von Fastboy zusammen mit der aktuellen Single. Jetzt Tampa City und ich bin Felina. Hi.

gar nicht so kompliziert denken, sondern das, was euch schon immer geschmeckt hat, könnte einfach auch die beste Empfehlung sein. Wir gucken nämlich jetzt mal auf Eissorten. Falls ihr da gerade aus der Mittagspause kommt oder euch schon vornehmt, nach der Mittagspause gibt's mal ein Eis. Hier die beiden Lieblingseissorten von Fastboy. Nichts Wildes, aber geil. Einmal Stracciatella und einmal schön Pistazie. Sind doch geile Sachen, auch in der Kombi. Sehr, sehr stark. Jetzt für euch Fastboy mit einem sehr guten Eisgeschmack und gutem Musikgeschmack. Beautiful Life bei Energy, über die besten neuen Hits.

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1: Gleicher 2, das Update hat Finn für uns.
18: Ja, und da ist gerade Sommer angesagt bei uns in Hamburg. Aktuell 35 Grad, die Sonne ist am Knallen, alles wunderbar. Aber ich muss ehrlich sagen, leider

0: ist das heute Nachmittag dann schon wieder ein bisschen anders, denn es soll gewittern und sich dann auch ein bisschen abkühlen wieder. Wir kriegen dann so, ja, um 19 Uhr noch 25 Grad, also es geht schon ein bisschen runter. Morgen bleibt das dann so, da ist es wieder angenehm und ja, nicht mehr ganz so heiß, da kriegen wir maximal 24 Grad. Dann gehen wir rüber auf die Straßen. Vorsicht einmal auf der A1 Lübeck Richtung Hamburg. Zwischen Billstedt und Morfleet steht ein kaputtes Auto. Und Vorsicht auch auf der A7 Hamburg Richtung Hannover. In der Ausfahrt Hausbruch liegen Gegenstände. Und dann habe ich noch einen Stau für euch auf der A7. Und zwar in Richtung Hamburg von Hannover kommend. Also in Richtung Norden. Da steht ihr 6 Kilometer ab Hausbruch. Und für noch mehr Meldungen gerne kurz einfach eine WhatsApp-Nachricht rüberschreiben oder durchrufen. Die Nummer ist die 040 48 001 971.
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0: Ja, und da ist übermorgen schon der CSD bei uns in Hamburg und viele machen sich nach dem Anschlag in Berlin vielleicht Gedanken, wie das denn hier ablaufen wird. Aber laut Polizei Hamburg gibt es aktuell keine konkreten Gefährdungshinweise. Die Zahl der Einsatzkräfte wird trotzdem erhöht, einfach um mehr Präsenz zu zeigen und auch Sicherheit auszustrahlen, so die Polizei. Neben den rund 250.000 Menschen, die am Samstag erwartet werden, gibt es auch Unterstützung aus der Politik, hat mir der Pressesprecher von Hamburg Pride Manuel Opitz gesagt.
2: Ja, wir spüren eine große Unterstützung aus der Politik. Am Samstag bei der Demo erwarten wir verschiedene PolitikerInnen. Darunter ist Bärbel Baas, die Arbeitsministerin, aber auch Sophie Koch, die Queer-Beauftragte der Bundesregierung. Wir erwarten Katharina Fegebank, die zweite Bürgermeisterin. Das heißt, auch die Politik unterstützt uns und das ist ein super wichtiges Signal für uns, aber auch für die Stadtgesellschaft in Hamburg insgesamt.
0: Los geht's mit der Demo dann am Samstag um 12 Uhr. Ja, und dann wird's bei den Waldbränden in Südeuropa immer schlimmer. Neben Frankreich und Spanien kämpfen jetzt auch die Türkei und Griechenland gegen die Flammen. In mehreren Urlaubsregionen mussten jetzt auch die Menschen die Hotels und ihre Ferienhäuser verlassen. Wer plant, in der nächsten Zeit da nochmal Urlaub zu machen, der sollte sich am besten regelmäßig bei seinem Reiseveranstalter oder seiner Airline über die aktuelle Lage informieren. Und dann ist Peter Parker wieder zurück. Heute startet nämlich ein neuer Spider-Man-Film in den Kinos. Nämlich Spider-Man Brand New Day. Mittlerweile hat die Welt Peter Parker vergessen und Spider-Man kämpft quasi alleine gegen das Verbrechen. Und so wie das natürlich sein muss, gibt es auch wieder einen neuen Bösewicht. Mit dabei Tom Holland unter anderem und auch Zendaya. Den neuen Spider-Man-Film gibt's ab heute im Kino.

0: heute als Lebensretter im Energy Star Check Bad Bunny. Der Mann, der ja Anfang des Jahres uns alle irgendwie vereint hat mit seiner Super Bowl Halftime Show. Das war ja eine einzige große Feier, ein einziges großes Tanzen. Mein Gott, hab ich geflennt. Das war einfach so schön. Es hat so viel Spaß gemacht, dass der da abgeliefert hat. Und sowieso alle seine Songs sind ja großartig. Und es gibt ja so Songs, die werden einem geraten, dass man die im Kopf singen soll. Falls ihr mal in die Situation kommt, erste Hilfe leisten, ne? Herzdruckmassage, die dann genau den richtigen Rhythmus vorgibt. Wahrscheinlich das bekannteste, weil das immer auch im Erste-Hilfe-Kurs gesagt wird, ist sowas wie Stayin' Alive von den Bee Gees. Dieses ha, ha, ha, ha, Stayin' Alive, das kennen wir. Aber es gibt jetzt noch einen Song, der das kann. Und zwar diesen hier. Der Song, mit dem Bad Bunny seine Super Bowl Halftime Show gestartet hat. Titi me pregunto.
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0: Das ist der richtige Rhythmus. Das einfach im Kopf singen. Falls ihr mal in die Situation kommt, ich hoffe nicht, dass ihr eine Herzdruckmassage machen müsst. Aber stellt euch mal vor, ihr liegt da und jemand singt das. Da würde ich ja von alleine aufwachen. Da braucht ihr gar nicht anfangen, mein Herz zu massieren, ey. Oder?
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sprecht miteinander. Wenn Jack Dean eine Botschaft an euch einfach nochmal komplett in Großbuchstaben und unterstrichen rausschicken könnte, dann sprecht miteinander. Wann immer ihr das Gefühl habt, ihr seid ein bisschen lost, ob es im Job ist, in der

Familie, in der Beziehung. Sprecht mit den betreffenden Personen, sagt denen Bescheid, kommuniziert miteinander. Super wichtig, denn normalerweise wollen Menschen immer helfen. Ja, eigentlich will euch jeder unterstützen. Niemand will euch was Böses. Im besten Fall, ja, aber meistens ist es tatsächlich so. Und genau das ist auch die Botschaft seiner aktuellen Single Mercy, hat er gemerkt beim Schreiben. Ey, das ist so, so wichtig. Jack Dean, jetzt für euch bei Energy immer die besten neuen

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1: Wir schwätzen zusammen rein in den Donnerstagnachmittag. Also toll, ne? Es sind hier nicht nur die 10 Hits am Stück, es sind auch die 10 Schwitz am Stück. Man kann es nicht anders sagen. Ich bin Felida, hi, und wir machen weiter gleich mit Milo und DJ Licious. Und jetzt gibt's Kygo und Khalid. Happy Donnerstag.

uns hier mit neuer Musik von Energy Star Milo. Der hatte ja damals seinen großen Durchbruch mit der Coverversion von Ayo Technology, wo ja die Botschaft ist, kein Bock mehr irgendwie Technologie zu benutzen. Das ist irgendwie gar nicht so seins. Und er hat jetzt gerade nochmal ein Statement dazu gesagt, ist schon krass, seit KI hat das ganze Ding ja nochmal ein neues Level bekommen, ne? Dass man noch mehr Technologie benutzt. Er selber steht dafür, dass er seine Songs selber schreibt. Alles ist für ihn Kunst, was er daran selber macht. Selbst die Musikvideos betreut er selber, finden wir richtig gut. Hier bei Energy sagen wir ja auch immer 100% echte Stimmen, keine KI. Und das heißt, Milo, den krassen Künstler, jetzt für euch bei Energy. Wir passen sehr gut zusammen mit Forever Young.

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2: Am Donnerstagmittag, Patrick und Pascal sind hier.
3: Hallöchen.
2: So,

0: auch heute wieder eine Menge los in Hamburg, viele bunte queere Events. Und damit ihr so ein bisschen den Überblick habt und auch zwei Empfehlungen bekommt, sind wir hier für euch. Ich habe zum Beispiel Season 3 Existence in a Pride Edition dabei. Da verwandelt The Gallery das Crown Plaza in einen queeren Kunstraum zwischen Begegnung und künstlerischer Intervention. Also wirklich was für alle Kunstmäuse unter euch. Da werden zeitgenössische Positionen gezeigt, die beschäftigen sich alle irgendwie mit Identität, Körper, Sichtbarkeit und queerer Gegenwart. Also sehr interessant und zugleich. Und zudem gibt es auch noch Talks und Community-Formate. Los geht das Ganze um 16 Uhr in der Crown Plaza am Graumannsweg.
1: Und heute Abend ist auch ein ganz besonderes Jubiläum, nämlich das 10. Mal schon Regenbogentag auf dem Sommerdom.
0: Okay, krass. 10 Jahre schon. Das ist echt heftig.
1: Das ist wirklich verrückt. Ne? Und das soll auch natürlich auch gefeiert werden. Heute Abend mit einer Parade über das Heiligengeistfeld. Vorbei an der wilden Maus und der Geisterbahn direkt hinter dem Rollen-Mini-Riesenrad hinterher. Mit der auch wieder die Samba-Gruppe Samba hier, die trommeln uns in den richtigen Gang. Also ich glaube, das wird ein richtig großes Highlight der Pride Week. 18.30 Uhr ist Treffpunkt am großen Riesenrad am Domeingang an der U-Bahn St. Pauli und um 19 Uhr startet dann die Parade. Und wenn ihr noch mehr Events heute mitnehmen wollt, gar kein Problem. Einfach reinschauen auf energy.de oder direkt auf hamburg-pride.de.
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19: Um kurz vor 3:30 mit Finn.
20: Ja, und da haben sich mittlerweile so ein paar Wolken dazugemogelt, muss man sagen. Aber es sieht alles noch gut aus. Es soll erstmal nicht regnen. Dafür ist es aber richtig, richtig heiß draußen. Aktuell 36 Grad bei uns in Hamburg. Und ja, das könnte sich aber und soll sich auch im Laufe des Abends dann noch abkühlen, denn es soll so gegen 18, 19 Uhr gewittern. Und dann wird es auch wieder ein bisschen frischer. Da kriegen wir maximal dann nur noch 24 Grad. Dann schauen wir uns einmal die Straßen an. Vorsicht einmal auf der A25 Hamburg Richtung Geesthacht. Zwischen Neu-Allermöhe-West und Nettelnburg steht ein kaputtes Auto. Und dann

0: Gibt es nach wie vor den Stau auf der A7, Hannover Richtung Hamburg. 6 Kilometer steht ihr da ab Hausbruch. Und wenn ihr noch mehr gesehen habt, dann natürlich gerne her damit. Einfach kurz eine WhatsApp-Sprachnachricht rüber schicken. Die Nummer dafür ist die 040 48 001 97 1.
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0: Ja, und da ging heute Vormittag der spektakuläre Transport von der neuen Sternbrücke weiter. Gestern wurde das 3700 Tonnen schwere Koloss erstmal in die richtige Position gebracht. Und dann ging's heute ab 10 Uhr Richtung Stresemannstraße. Laut NDR-Informationen ist das Ganze aber erstmal für die nächsten Stunden unterbrochen worden. Das ist nämlich auch wirklich eine ziemlich knappe Angelegenheit, hat der Projektleiter für den Transport, Lars de Haas, im NDR gesagt.
2: Da müssen wir zwischen zwei Häuser durch und da haben wir nur 30 cm an beide Seiten der Brücke. Also das wird schon ganz schön knapp.
0: Heute Abend soll es dann um 20 Uhr weitergehen. Bis zum Wochenende soll die neue Sternbrücke dann auch eingebaut sein. Alle, die da wohnen, sollten erst raus aus ihren Wohnungen, aber jetzt dürfen sie doch zu Hause bleiben und können das Spektakel also aus nächster Nähe angucken. Ja, und dann hat die Bahn zum ersten Mal seit 7 Jahren wieder Gewinn gemacht. Die Bilanz fürs erste Halbjahr wird eigentlich erst heute offiziell vorgestellt, aber die Info ist schon vorher durchgesickert. Und es gibt noch eine weitere positive Zahl. Es wurden nämlich deutlich mehr Fahrgäste gezählt. Und das liegt wohl auch an den hohen Spritpreisen. Da sind einige dann lieber auf die Bahn umgestiegen. Und gestern gab es im Stage Operettenhaus einen besonderen Gast auf der Bühne beim Musical Zurück in die Zukunft. Der Entertainer Elton hatte nämlich einen Gastauftritt und hat da den strengen Schulleiter Strickland gespielt. Wir haben uns das gestern auch mal angeguckt und ihn gefragt, ob die Schauspielerei denn auch in Zukunft was für ihn wäre.
3: Ja, warten wir erstmal wirklich den Termin heute und morgen ab. Ansonsten gucken wir mal, was passiert. Also ich finde an sich, Schauspiel ist mal wieder was anderes. Wahrscheinlich eher Fernsehschauspiel, weil da kann man sich mal verhaspeln und dann macht man das nochmal. Hier dieser Live-Druck ist natürlich größer. Aber wir schauen mal, wer weiß, was heute passiert.
0: Die Leute fanden es auf jeden Fall richtig gut und deswegen steht Elton im September jetzt auch noch für 4 weitere Shows auf der Bühne.

0: erste Empfehlung bei dieser Hitze in Deutschland. Überall über 30 Grad. Ab mit euch ins Kino. Und da guckt ihr bitte das Richtige. Die Empfehlung dafür kommt von Paul.
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2: Hallo zusammen. Einer der beliebtesten Superhelden der Welt kehrt zurück auf die große Leinwand. Spider-Man ist zurück mit Spider-Man Brand New Day. Der startet diese Woche im Kino. Und es gibt natürlich etliche Gründe, warum ihr den auf keinen Fall verpassen solltet. Zum einen natürlich wegen Tom Holland und Zendaya. Die beiden haben gerade ohnehin einen echten Lauf. Erst standen sie gemeinsam für Christopher Nolans The Odyssey vor der Kamera. Jetzt folgt direkt das nächste große Kino-Highlight. Aber auch die Geschichte macht neugierig. Nach dem Ende von No Way Home beginnt für Peter Parker nämlich ein kompletter Neuanfang. Niemand weiß mehr, wer Spider-Man wirklich ist. Und genau deshalb konzentriert sich der Film wieder stärker auf Peter Parker selbst und erzählt eine persönlichere Geschichte, statt nur den nächsten Multiversumskonflikt. Viel Action, viel Spider-Man-Humor, typisch Marvel, alles ist mit dabei und für mich ist Spider-Man Brand New Day sogar der bislang beste Spider-Man-Film mit Tom Holland. Emotional, actionreich und genau der Neustart, den die Reihe gebraucht hat und deswegen auch meine Empfehlung für diese Woche.
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0: Danke dir, Paul.
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bei Materia, muss ich leider sagen, war ich die Person, die so ganz unangenehm einfach schon vor allen anderen Fan von dem war. Und der war einmal Vorband auf einem anderen Konzert, weiß ich gar nicht mehr, was da war, aber da war ich mit meiner Schwester. Und die hat mich angeguckt. Felina, bist du wahnsinnig? Warum kennst du denn alle Texte auswendig? Ich liebe den, der ist so toll. Deswegen freue ich mich sehr. Materia jetzt für euch bei Energy zusammen, natürlich mit Jascha und der unfassbaren Miss Platinum, Lila Wolken. 30.

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1: Hallo, ich bin's Emily, gleich mit brandneuer Musik von The Bowser. Vorher geht's weiter mit One Republic, Need Your Love. Schönen Donnerstagnachmittag.

Weiter geht's bei Energy mit der norwegischen Band The Bowser. Und die haben jetzt einen Song über dieses Gefühl geschrieben, wenn man so verrückt nach einer Person ist, dass man sich wirklich magnetisch zu ihr hingezogen fühlt. Kennt ihr das? Hier ist Magnetic bei Energy. 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

0: Energies an. Gleich habe ich noch Harry Styles für euch. Am Wochenende ist in Hamburg und drumherum ja wieder richtig, richtig viel los. Wir haben das Wacken Open Air, die CSD-Demo, natürlich auch die Pride Week und auch der Hamburger Dom. Also wirklich super viel los. 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
0: Es ist 15.28 Uhr.
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0: 36 Grad in Hamburg und es wird noch heißer. Nein, Spaß. Tatsächlich wird es jetzt ein bisschen kälter.
14: Ja, da leider. Ich will heute noch Rennrad fahren am Nachmittag und dann soll es gewittern, ne, habe ich gehört.
0: Ja, das stimmt. Genau. Ja, jetzt haben wir gerade noch Sonne, ein paar Wolken, 36 Grad. Später wird es dann ein bisschen kühler und so gegen 18, 19 Uhr soll es dann ja wohl gewittern.
14: Perfekt.
0: Dann musst du vielleicht vorher nochmal Rad fahren.
14: Okay,
0: rüber auf die Straßen auf der A7, Flensburg Richtung Hamburg. Da steht ihr 3 Kilometer ab dem Dreieck Nordwest im Stau. Und auf der A7 Hannover Richtung Hamburg steht ihr 6 Kilometer ab Hausbruch im Stau. Wenn ihr noch was gesehen habt, schickt mir gerne eine WhatsApp oder ruft doch an 040 48 001 97 1 ist die Nummer. Kommt gut und sicher ans Ziel. Da machen wir weiter mit Finn. Ihr habt schon gehört. Seit knapp einer Woche ist der Sommerdom bei uns in Hamburg und da gibt es heute nochmal ein kleines Highlight.
14: Genau, heute ist nämlich der Regen.

0: Regenbogentag auf dem Sommerdom und der Domreferatsleiter Michael Jenke hat mir gesagt, was das Besondere daran ist.
1: Besondere am Regenbogentag ist, dass es schon zum 10. Mal stattfindet. Im Grunde genommen für die LGBTQ+-Gemeinde, da will sich der Hamburger Dom aber eben auch nochmal so zeigen, wie er sowieso ist, nämlich weltoffen und für alle da. Das heißt, es ist besonders bunt, es wird eine Parade geben und damit nochmal so ein Zeichen setzen. Und zwar schon zum 10. Mal.
0: Los geht's dann heute Abend um 19 Uhr. Ja, und nach der Explosion in der Mönckebergstraße vorletzte Nacht hat die Polizei jetzt 4 Tatverdächtige festgenommen. Die Männer im Alter zwischen 19 und 50 Jahren wurden auf der A24 in Mecklenburg-Vorpommern gestoppt, nachdem sie mit einem geflüchteten Auto einfach abhauen wollten. Bei der Explosion wurde die Eingangstür von einem Modeladen kaputt gemacht, verletzt wurde dabei aber niemand. Warum es aber überhaupt irgendwie eine Explosion gab, das weiß man noch gar nicht, da ermittelt jetzt das Landeskriminalamt. Und heute Vormittag ging der spektakuläre Transport von der neuen Sternbrücke weiter. Gestern wurde die riesengroße Brücke ja erstmal an die richtige Stelle gebracht und dann wollte man sie heute Richtung Stresemannstraße transportieren. Aber das musste dann nochmal unterbrochen werden. Weiter geht's dann heute Abend um 20 Uhr und du hast es ja schon gesagt, es soll ja ein bisschen Gewittern und Sturmböen geben. Laut Deutscher Bahn kann das der Brücke nichts anhaben, aber bei Unwetter wird man dann trotzdem nochmal eine Pause machen.
2: Ja, gut so.
0: Besser ist es, ne?
2: Besser ist es, das Ding ist so groß.
0: Das macht also mir Bilder so Angst. Die Bilder sind crazy, ne?
2: Es ist so crazy. Harry Styles haben wir jetzt hier bei Energy mit American Girls.

0: Energy ist an. Gleich geht's los mit den 10 jetzt am Stück.
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0: Wir sind mittendrin in der Pride Week und heute ist auch ein ganz besonderer Tag, nämlich der Regenbogentag auf dem Hamburger Dom. Los geht's da um 18.30 Uhr. Treffpunkt ist dann am Riesenrad, am Domeingang direkt neben der U-Bahn-Station St. Pauli. Und von dort aus zieht ihr gemeinsam über den Sommerdom und setzt ein sichtbares Zeichen für die queere Community. Warum der Regenbogentag so wichtig ist, hat uns auch Christoph Karmann, Co-Vorsitzender der Hamburg Pride, im Interview erzählt.
3: Man begegnet da Menschen, die mit uns da in dem Moment gar nicht rechnen. Wir verteilen Regenbogenflaggen und die Menschen freuen sich mit uns. Und da kommt man natürlich auch nochmal an einem Ort vor, wo man sonst nicht so viel Sichtbarkeit hat. Und dass der Dom uns da auch so viel unterstützt, das ist auch irgendwie eine ganz tolle, gewachsene Zusammenarbeit. Also ich bin auch auf jeden Fall wieder mit am Start.
0: Auf jeden Fall. Ich war die letzten Jahre auch immer dabei. Ich kann euch sagen, ey, die Atmosphäre ist richtig schön. Dieses Jahr ist sogar eine Samba-Gruppe mit dabei. Und danach gibt es auch noch so ein Get-Together im Dock 12. Also, kommt vorbei, es lohnt sich.
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Was habt ihr eigentlich für eure erste große Liebe gemacht? Energy Star Bruno Mars hat es vielleicht ein bisschen übertrieben. Er hat nämlich mal einen Diamantenring seiner Mutter geklaut, um ihn einem Mädchen zu schenken. Ja, heute klaut er zum Glück keine Ringe mehr. Seine Liebesbeweise sind inzwischen einfach nur seine Songs. Hier ist All My Soul bei Energy, immer die besten Hits.

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1: Hello, hier ist Emily. Wir sind mittendrin in euren 10 Hits am Stück. Und ich habe gleich neue Musik von Somba am Start. Vorher geht's weiter mit Alex Warren. 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

Energy Star Somba hasst überteuerte Technik. Ja, er braucht keine Mikros, die 10.000 Euro kosten. Ihm reicht einfach so ein Billo-Mikro, wenn er seine Songs aufnimmt. Er sagt selbst, dass der Sound einfach viel, viel besser und vor allem auch retro klingt, wenn er seine Songs aufnimmt. Finde ich aber auch, ne? Er hat so einen Retro-Vibe, der Somba. Wir hören ihn jetzt mit My Body Isn't Ready, immer die besten Hits.

0: Energy läuft bei euch am Donnerstagnachmittag. Gleich gibt's noch Taylor Swift.
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0: Ja, gestern gab's ein ganz, ganz besonderes Musical-Special bei Zurück in die Zukunft. Entertainer Elton stand nämlich selbst auf der Bühne mit einer Gastrolle als Schulleiter. Praktikantin Emily, du warst auch gestern am Start. Wie war's?
2: Das war so cool. Wir haben wirklich uns weggeschmissen. Das war so witzig. Also ganz große Empfehlung.
0: Und ihr habt ihn auch interviewt, oder?
2: Genau. Wir haben ihn nämlich auch mal gefragt, ob er noch Lust hätte, irgendwie eine andere Rolle zu spielen, was er sich da noch vorstellen könnte.
3: Also ich denke, die Rolle in diesem Musical ist eigentlich schon ganz gut, weil singen kann ich nicht, tanzen kann ich nicht. Und Doc Brown bzw. Martin haben einfach zu viel Text.
0: Check ich auch. Mir wäre so eine kleine Gastrolle auch total fein. Ja, falls ihr den Auftritt gestern verpasst habt, Leute, kein Problem. Die Stage hat jetzt nämlich angekündigt, dass Elton im September an ausgewählten Terminen noch einmal als Schulleiter auf der Bühne stehen wird. Also, da habt ihr nochmal die Chance, ihn live zu erleben. Und noch mehr Good News hört ihr natürlich morgen wieder um 7:10 und 9:10. It's Music.

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9: Donnerstagnachmittag und damit auch schon der letzte Nachmittag im Pride House für diese Pride Week 2026. Es ist ziemlich schade, aber dafür gibt's da heute nochmal ein richtig tolles Programm für euch. Unter anderem auch den Talk und die Diskussion U18 und Trans, Wege in Hilfesystemen. Da sind ExpertInnen aus der Praxis und Politik am Start und zeigen die Perspektiven von jungen Transmenschen für ihr Leben und beraten auch darüber, wie man über bürokratische und politische Hürden hinwegsehen kann, wie man die gemeinsam überwinden kann. Das Ganze ab 19 Uhr im Pride House, im Veranstaltungssaal im Erdgeschoss, natürlich auch wieder im Integrations- und Familienzentrum im Schorsch in der Rostocker Straße. Und wenn ihr wissen wollt, was sonst noch so geht, heute im Pride House und ansonsten auch noch für den Rest der Woche in der Pride Week, dann einfach mal vorbeischauen auf energy.de.
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11: Gleich 5:30.
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11: 36 Grad haben wir in Hamburg. Jetzt ist es aber mittlerweile bewölkt, auch ein bisschen windig. Und ja, ihr wisst wahrscheinlich eh schon, später gegen 19 Uhr soll es auch wohl richtig heftig gewittern. Dann auch ziemlich kühl werden, so um die 20 Grad bekommen wir heute Abend. Rüber auf die Straßen, Vorsicht bitte auf der A7, Flensburg Richtung Hamburg. Zwischen Volkspark und Bahrenfeld hat es gekracht, da steht ein Auto auf der Straße, kann nicht weiterfahren. Da also vorsichtig sein. Und zu Hahn habe ich noch zwei Staumeldungen für euch. Auf der A7, Flensburg Richtung Hamburg. 3 Kilometer sind es da, ab Stellingen. Und auf der A7 Hannover Richtung Hamburg steht ihr 6 Kilometer ab Hausbruch. Wenn ihr noch was gesehen habt, schickt mir gerne eine WhatsApp oder ruft auch an. 040 48 001 971 ist die Nummer. Kommt gut und sicher ans Ziel. Dann machen wir weiter mit Finn. Alle, die in letzter Zeit mal an der Alster unterwegs waren, die wissen, dass da super viele Graugänse sind. Und damit das nicht noch mehr werden, gibt es jetzt neue Maßnahmen.
12: Ja, man kann sich da nämlich kaum noch hinlegen jetzt im Sommer, weil da einfach alles, ja, sagen wir mal, wie es ist, da ist halt einfach alles vollgeschissen. Deswegen sagt die Stadt jetzt auch, da müssen wir was gegen unternehmen. Und zwar wurde das Bußgeld jetzt verdoppelt für alle, die die Tiere füttern. Erst waren das bis zu 100 Euro, jetzt sind es bis zu 200 Euro. In besonders schweren oder wiederholten Fällen können sogar Bußgelder im 4-stelligen Bereich fällig werden. Die Stadt hofft, dass sich die Gänse so langfristig besser in den Griff bekommen lassen. Ja, und dann verbrauchen wir schon heute mehr, als die Erde in einem ganzen Jahr eigentlich erneuern kann. Heute ist nämlich der sogenannte Erdüberlastungstag. Das bedeutet, alle natürlichen Ressourcen, die unser Planet in diesem Jahr nachbilden kann, sind rechnerisch schon jetzt Ende Juli aufgebraucht. Demnach bräuchten wir aktuell rund 1,7 Erden, wenn alle Menschen so leben würden wie wir. Die Hauptgründe sind dafür unter anderem die Abholzung von Wäldern, Überfischung und die ganzen Treibhausgase. Und dann gibt's ja gerade großen Krach bei der FIFA und UEFA. Die FIFA überlegt nämlich, Anteile an der WM an private Investoren zu verkaufen. Und deswegen gibt's gerade aus allen Ecken Kritik. Und zwar auch aus Deutschland. Auch DFB-Präsident Bernd Neuendorf hat jetzt gesagt, dass er von der Idee nichts hält.
11: Dankeschön, Finn. Und hier geht es weiter mit ganz viel Musik am Donnerstagnachmittag. Kygo habe ich und Khaled mit Save My Love. Vorher auch noch Miles Smith und Niall Horan, auch eine gute Kombi. Jetzt streamen wir Taylor Swift.

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1: Energy läuft bei euch. Beste Empfehlung, egal ob Hitzewelle oder Sturm, geht einfach ins Kino. Habe ich gestern auch gemacht bei 30 Grad, war super. Und dazu gibt's jetzt einen kleinen Kinotipp von Paul.
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3: Hallo zusammen. Einer der beliebtesten Superhelden der Welt kehrt zurück auf die große Leinwand. Spider-Man ist zurück mit Spider-Man Brand New Day. Der startet diese Woche im Kino. Und es gibt natürlich etliche Gründe, warum ihr den auf keinen Fall verpassen solltet. Zum einen natürlich wegen Tom Holland und Zendaya. Die beiden haben gerade ohnehin einen echten Lauf. Erst standen sie gemeinsam für Christopher Nolans The Odyssey vor der Kamera. Jetzt folgt direkt das nächste große Kino-Highlight. Aber auch die Geschichte macht neugierig. Nach dem Ende von No Way Home beginnt für Peter Parker nämlich ein kompletter Neuanfang. Niemand weiß mehr, wer Spider-Man wirklich ist. Und genau deshalb konzentriert sich der Film wieder stärker auf Peter Parker selbst und erzählt eine persönlichere Geschichte, statt nur den nächsten Multiversumskonflikt. Viel Action, viel Spider-Man-Humor, typisch Marvel, alles ist mit dabei und für mich ist Spider-Man Brand New Day sogar der bislang beste Spider-Man-Film mit Tom Holland. Emotional, actionreich und genau der Neustart, den die Reihe gebraucht hat und deswegen auch meine Empfehlung für diese Woche.
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Energy läuft bei euch mit mir, Emily. Ja, wer mich kennt, weiß, ich liebe Girlgroups. Little Mix, die Spice Girls, Destiny's Child und natürlich auch Sugar Babes. Die hören wir jetzt mit Overload bei Energy. Schönen Donnerstag.

0: Energy ist an um 17 Uhr. Wir sind mittendrin in euren 10 Hits am Stück.
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0: Emily hier und ich habe brandneue Musik gleich am Start von You Not Us. Gibt's in ungefähr 10 Minuten. Vorher machen wir weiter mit Olivia Dean.

Vor 5 Jahren wurden die Jungs von Jonas Assen im Interview gefragt, wo sie sich eigentlich in 5 Jahren sehen. Also jetzt. Und damals haben sie tatsächlich gesagt, ey, wir wollen unbedingt auf große Bühnen auftreten, coole Festivals besuchen, da auch auflegen. Und was machen sie jetzt? 5 Jahre später? Genau das. Herzlichen Glückwunsch, Jungs. Richtig cool. Wir hören sie jetzt mit Flipside, immer die besten Hits.

0: Schönen Feierabend, Energy ist an. Gleich gibt's noch Leonie und Callum Scott. 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Heute Morgen hat Hörerin Luisa aus Schnelsen meine Runde Hamburg Battle gezockt.
1: Luisa, seit gestern läuft der neue Spider-Man-Film in den Kinos. Wie heißt denn Spider-Man im echten Leben? Also wie ist sein richtiger Name in den Filmen?
2: Das weiß ich nicht.
1: Peter Parker wäre es gewesen. Nochmal du, Luisa. Heute ist der Regenbogentag auf dem Dom. Auf welchem großen Veranstaltungsgelände findet der Dom denn statt?
2: Ein Geistfeld.
1: Jawohl, Pascal. Und wie viele Farben hat ein echter klassischer Regenbogen? 6 oder 7?
3: Oh, ich glaube, es wären 7 gewesen, aber die Zeit ist um.
0: Ja, die Zeit war um und damit hat Luisa gewonnen. 2 Tickets gibt es für sie fürs Beats and Waves Festival in Kühlungsborn. Morgen habt ihr auch noch die letzte Chance mitzumachen bei Hamburg Battle. Wenn ihr dieses Wochenende ganz spontan aufs Festival wollt, dann schreibt mir jetzt eine WhatsApp an die 040 48 001 971 und vielleicht spielt ihr morgen früh mit.
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6: 17:26 Uhr.
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6: Ja, es ist zwar noch ultra heiß draußen, aber es sieht immer noch, also jetzt mittlerweile super ungemütlich aus, oder? Es ist bewölkt, grau, windig und in der nächsten Stunde soll es auch schon losgehen und kräftig regnen. Später soll es sogar noch wohl gewittern und dann auch kühler werden. Um die 20 Grad bekommen wir dann heute Abend. Morgen soll es dann wieder angenehmer werden. Nicht zu kalt, nicht zu warm. 26 Grad bekommen wir da maximal. Dazu ein Mix aus Sonne und Wolken. Wir gehen rüber auf die Straßen. Auf der A7 Hannover Richtung Hamburg steht ihr 5 Kilometer im Stau ab Hausbruch und auf der A7 Flensburg Richtung Hamburg. Da steht ihr 3 Kilometer im Stau ab Stellingen. Wenn ihr noch was gesehen habt, dann schickt mir gerne eine WhatsApp oder ruft an 040 48 001 971 ist unsere Nummer. Kommt gut und sicher ans Ziel. Dann machen wir weiter mit Finn. Seit knapp einer Woche ist der Sommerdom bei uns in Hamburg und da gibt's heute nochmal ein kleines Highlight.
8: Genau, heute ist nämlich der Regenbogentag auf dem Sommerdom und der Domreferatsleiter Michael Jenke hat mir gesagt, was das Besondere daran ist. Das
9: Besondere am Regenbogentag ist, dass es schon zum 10. Mal stattfindet. Im Grunde genommen für die LGBTQ+-Gemeinde, da will sich der Hamburger Dom aber eben auch noch mal so zeigen, wie er sowieso ist, nämlich weltoffen und für alle da. Das heißt, es ist besonders bunt, es wird eine Parade geben und damit noch mal so ein Zeichen setzen. Und zwar schon zum 10. Mal.
8: Los geht's dann heute Abend um 19 Uhr am Riesenrad. Ja, und nach der Explosion in der Mönckebergstraße vorletzte Nacht hat die Polizei jetzt 4 Tatverdächtige festgenommen. Die Männer im Alter zwischen 19 und 50 Jahren wollten nämlich auf der A24 flüchten, wurden dann aber geschnappt. Bei der Explosion wurde die Eingangstür von einem Modeladen kaputt gemacht, verletzt wurde da aber niemand. Warum es überhaupt eine Explosion gab, das weiß man aber noch nicht. Da ermittelt jetzt das Landeskriminalamt. Und heute Vormittag ging der spektakuläre Transport von der neuen Sternbrücke weiter. Gestern wurde die riesengroße Brücke ja erstmal an die richtige Stelle gebracht und dann wollte man sie heute Richtung Stresemannstraße transportieren. Aber das musste dann nochmal unterbrochen werden. Weiter geht's dann heute Abend um 20 Uhr. Dann sind aber auch Gewitter und Sturmböen angesagt. Laut Deutscher Bahn kann das der Brücke aber nichts anhaben. Bei Unwetter will man aber trotzdem eine Pause machen.
6: Dankeschön, Finn. Wie gut kennt ihr die Serien der 2000er? Also Scrubs, Grey's Anatomy, Gilmore Girls und so weiter. Da wollen wir mal gleich meine Kollegin Giselle testen. Vorher gibt's noch ganz viel Musik. Leonie jetzt.

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1: Schönen Donnerstag, Energy läuft bei euch. Immer die besten neuen Hits. 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
1: Diese Woche feiern wir unseren Energy 2000er Hitstream. 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Und ich habe mir gedacht, wir machen hier mal ein kleines 2000er Quiz. Kollegin Giselle auch am Start.
3: Hello.
1: Du musst legendäre Serienintros aus den 2000ern erraten und ihr könnt natürlich auch mitmachen.
3: Oh, okay? Ich bin gespannt. Ich bin ja 2000 geboren sogar auch, ne?
1: Dann passt es. Ich bin mir ziemlich sicher, du kennst die zwei Serienintros, die ich rausgesucht habe.
3: Okay.
1: Wir fangen an. Serie Nummer 1.
3: Impossible.
1: Genau.
3: Strong.
1: So strong, oder? You can't stop me. Oh, impossible. Hey, perfekt. Okay, dann Serie Nummer 2.
3: Oh, Rory und... Wie heißt das noch?
1: Rory und... Lorelei?
3: Ja, warte. Gemma gehört zu meinem Gott.
1: Richtig. Wow, perfekt. Dann hast du 2 von 2 geschafft.
3: Alter, nice. Das bekomme ich jetzt.
1: Eine Umarmung gleich.
3: Okay.
1: Eine schwitzige Umarmung von mir. Und wenn ihr nach noch mehr...

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5: Mittendrin in der Pride Week und heute gibt's ein ganz besonderes Highlight auf dem Heiligen Geistfeld, auf dem Sommerdom.
6: Ready. Alles klar, wir legen los, wir starten. Achtung, Faust mit den Hügel schließen.
5: Den machen wir heute ganz besonders bunt, denn es ist wieder Regenbogentag und das sogar mit einem Jubiläum. Einfach schon 10 Jahre Regenbogentag auf dem Dom feiern wir heute.
7: Da ziehen wir alle gemeinsam über den Dom und zeigen, wie vielfältig bunt und schön Hamburg ist. Natürlich traditionell hinter dem rollenden Mini-Riesenrad hinterher. Mit dabei ist in diesem Jahr auch wieder die Samba-Gruppe Samba hier, die mit ihren brasilianischen Klängen den perfekten Takt zum Gehen vorgibt.
5: Oh yes, Treffpunkt ist so gegen 18.30 Uhr direkt unterm großen Riesenrad, also am Eingang U-Bahn St. Pauli. Und dann ziehen wir so gegen 19 Uhr ganz entspannt los über den Dom. Und im Anschluss bleiben wir natürlich alle noch da und finden uns im Dock 12 zusammen zu einem kleinen Get-Together, in diesem Jahr auch wieder mit DJ Denise L.
7: Wir freuen uns auf euch. Wir hoffen, wir sehen euch da heute alle heute Abend. Und alle Infos zum Regenbogentag und der Pride Week lest ihr auch nochmal ganz entspannt nach auf energy.de.
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Energies an. Wir machen weiter mit den Backstreet Boys. Und jetzt, Millennials, bitte nicht direkt attackieren. Ich bin eine Gen Z-Maus. Deswegen habe ich erst jetzt erfahren, dass Brian und Kevin von den Backstreet Boys Cousins sind. Was? Warum weiß ich das erst jetzt? Wir hören sie jetzt mit Bottle Up. Immer die Besten und jetzt bei Energy.

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1: Ich bin's, Emily, und das sind eure 10 jetzt am Stück. Ich habe gleich eine richtig nice Dance-Nummer von Peggy Gou am Start. Gibt's in ungefähr 10 Minuten. Vorher machen wir weiter mit Tschüss.

Woman. Und ihr größter Fan ist tatsächlich nicht irgendeine Person, die sie nicht kennt. Nein, ihr größter Fan ist ihre Mama. Ja, ist immer dabei, egal wo Peggy Gou auflegt, trägt auch immer so ein I Love Peggy Gou T-Shirt. Ich find's total niedlich. Wir hören sie jetzt zusammen mit Ira Starr, immer die besten neuen Hits.

0: Optimist.
1: Schönen Donnerstagabend wünsche ich euch. Ich habe gleich Harry Styles in der Energy Playlist, immer die besten neuen Hits.
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1: Gleich 7:30.
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1: Heute ist wirklich so ein komischer Tag. Heute Morgen habe ich noch Sonnencreme gebraucht. Es war super heiß. Jetzt brauche ich auf einmal eine Jacke und einen Regenschirm. Ja, aktuell haben wir 27 Grad, also noch warm. Aber dazu regnet es. Es ist stürmisch, stellenweise auch noch Gewitter. Also falls ihr heute noch unterwegs seid, passt gut auf euch auf. Heute Abend, ja, bleibt es eigentlich nur so ziemlich ungemütlich, regnerisch. Und es wird auch sehr, sehr kalt. Also nicht super kalt, aber es wird auf jeden Fall kälter als heute Morgen. So, morgen sieht es dann aber zum Glück schon wieder etwas entspannter aus. Bis zu 26 Grad bekommen wir. Dazu ein Mix aus Sonne und Wolken. Auf den Straßen habe ich eine Staumeldung für euch, und zwar auf der A7 Hannover Richtung Hamburg. 3 Kilometer steht ihr da ab Hausbruch. Wenn ihr aber sonst noch was gesehen habt auf dem Weg nach Hause, könnt ihr mir gerne eine WhatsApp schreiben oder auch anrufen. 040 48 001 971 ist unsere Nummer. Kommt gut und sicher ans Ziel. Dann machen wir weiter mit Finn. Seit knapp einer Woche ist der Sommerdom bei uns in Hamburg, und da gibt es heute nochmal ein kleines Highlight.
3: Genau, heute ist nämlich der Regenbogentag auf dem Sommerdom, und der Domreferatsleiter Michael Jenke hat mir gesagt, was das Besondere daran ist.
4: Das Besondere am Regenbogentag ist, dass es schon zum 10. Mal stattfindet. Im Grunde genommen für die LGBTQ+-Gemeinde. Da will sich der Hamburger Dom aber eben auch nochmal so zeigen, wie er sowieso ist, nämlich weltoffen und für alle da. Das heißt, es ist besonders bunt, es wird eine Parade geben und damit nochmal so ein Zeichen setzen. Und zwar schon zum 10. Mal.
3: Los geht's dann heute Abend um 19 Uhr am Riesenrad. Ja, und nach der Explosion in der Mönckebergstraße vorletzte Nacht hat die Polizei jetzt 4 Tatverdächtige festgenommen. Die Männer im Alter zwischen 19 und 50 Jahren wollten nämlich auf der A24 flüchten, wurden dann aber geschnappt. Bei der Explosion wurde die Eingangstür von einem Modeladen kaputt gemacht, verletzt wurde da aber niemand. Warum es überhaupt eine Explosion gab, das weiß man aber noch nicht. Da ermittelt jetzt das Landeskriminalamt. Und heute Vormittag ging der spektakuläre Transport von der neuen Sternbrücke weiter. Gestern wurde die riesengroße Brücke ja erstmal an die richtige Stelle gebracht, und dann wollte man sie heute Richtung Stresemannstraße transportieren. Aber das musste dann nochmal unterbrochen werden. Weiter geht's dann heute Abend um 20 Uhr. Dann sind aber auch Gewitter und Sturmböden angesagt. Laut Deutscher Bahn kann das der Brücke aber nichts anhaben. Bei Unwetter will man aber trotzdem eine Pause machen.
1: Dankeschön, Finn. Und hier machen wir weiter mit ganz viel Musik an eurem Donnerstagabend. Alex Warren habe ich gleich mit Fever Dream. Vorher auch noch Michael Patrick Kelly. Und jetzt gibt's Harry Styles mit American.

0: So, alle Kinder mal kurz weghören. Ich habe nämlich eine Frage an alle Erwachsenen da draußen. Seid ihr eher atzig, mausig oder fotzig? Tschüss an, immer die besten neuen Hits. Das fühlt sich ganz falsch an, im Radio zu sagen. Aber genau das ist gerade die Frage der Stunde auf Social Media. Auf atzig40mausig.de geht da gerade nämlich ein Quiz viral. Und da könnt ihr herausfinden, welcher Typ am besten zu eurer Persönlichkeit passt. Und deswegen habe ich Praktikantin Emily rangeholt.
1: Hallo.
0: Wir fassen mal kurz zusammen, was diese Persönlichkeiten bedeuten. Also atzig, erkläre ich mal kurz. Das bedeutet einfach, ihr seid total cool, total entspannt, habt Spaß am Leben und nehmt auch nicht alles so ernst.
1: Ja, und mausig, das sind einfach die Süßen in der Freundesgruppe.
0: Ja.
1: Die Cuten, die hören süß Popmusik, tragen vielleicht auch mal ein Kleidchen.
0: Ja.
1: Sind einfach die Lieben, die mag man einfach.
0: Die Mäuse halt, das
1: ja,
0: passt perfekt.
1: Genau.
0: Und fotzig, da seid ihr einfach nur die absoluten Baddies. Ja, immer krass gestylt, super selbstbewusst, extrovertiert und eigentlich auch immer für eine gute Zeit zu haben. Wir beide haben es natürlich auch schon gemacht und wir sind beide...
1: Atzig.
0: Ey. Ich wollte eigentlich fotzig sein, aber na gut, atzig ist auch cool. Ihr müsst uns auf jeden Fall auch nochmal schreiben, wenn nachdem ihr atzig40mausig.de gemacht habt, ein Quiz. Schreibt uns gerne eine WhatsApp an die 040 48 001 97 1. Und dann sind wir sehr gespannt. Ich hoffe, wir haben ganz viele Mäuse hier.
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10: Leute, wir gehen mit großen Schritten auf das Abschlusswochenende der Pride Week zu. Patrick und Pascal sind hier.
11: Hello.
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Energy ist an. Wir machen jetzt weiter mit Clean Bandit und einer Sängerin, von der ich lange nichts mehr gehört habe. Energy Star Jess Glynn. Wo ist sie? Was macht sie gerade? Ich habe natürlich auf Instagram gecheckt, was bei ihr so abgeht. Alles gut, Jess geht super. Heute war sie im Gym mit ihrer Freundin. Dann hat sie sich die Nägel machen lassen. Die sehen top aus. Und wir hören sie jetzt mit Rather Be bei Energy.

Energy läuft bei euch und dieser Song ist einer, den ihr einfach mal im Auto laut mitschreiben müsst. Sag ich nicht selbst, sondern einfach Energy Star Alex Warren. Sein Song hören wir jetzt auch hier. Brandneue Nummer Passenger bei Energy. Immer die besten neuen Hits. Und ich wünsche euch einen wunderschönen Donnerstagabend.

0: Schönen Abend. Energy läuft bei euch.
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1: Gleich 7:30.
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1: 24 Grad haben wir mittlerweile und das ist wirklich crazy, weil vor 2 Stunden hatten wir noch über 30 Grad. Ja, aber jetzt regnet es, es ist stürmisch, nass, kalt, grau, eklig, ungemütlich, ja, ganz viele weitere Adjektive. Und so bleibt es jetzt auch leider für die nächsten paar Stunden. Ja, am Abend bleibt es einfach so ungemütlich. Morgen sieht es dafür aber angenehmer aus, ein bisschen entspannter. Wir bekommen 26 Grad maximal. Die Sonne, die zeigt sich auch dann wieder zwischen den Wolken. Am Abend könnte es wohl regnen, aber jetzt nicht so dramatisch wie heute. Gute Nachrichten habe ich auf den Straßen. Hier ist nichts los, da habt ihr freie Fahrt. Wenn ihr was gesehen habt, dann schickt mir gerne eine WhatsApp oder ruft auch an. 040 48 001 971 ist unsere Nummer. Kommt gut und sicher ans Ziel. Dann machen wir weiter mit Finn. Alle, die in letzter Zeit an der Alster unterwegs waren, die wissen, dass da super viele Graugänse unterwegs sind. Und damit das nicht noch mehr werden, gibt es da jetzt neue Maßnahmen.
3: Ja, man kann sich da nämlich kaum noch hinlegen jetzt im Sommer, weil da einfach alles, ja, sagen wir wie es ist, da ist halt einfach alles vollgeschissen. Deswegen sagt die Stadt jetzt auch, da müssen wir was gegen unternehmen. Und zwar wurde das Bußgeld jetzt verdoppelt für alle, die die Tiere füttern. Erst waren das bis zu 100 Euro, jetzt sind es bis zu 200 Euro. In besonders schweren oder wiederholten Fällen können sogar Bußgelder im vierstelligen Bereich fällig werden. Die Stadt hofft, dass sich die Gänse so langfristig besser in den Griff bekommen lassen. Ja, und dann verbrauchen wir schon heute mehr, als die Erde in einem ganzen Jahr eigentlich erneuern kann. Heute ist nämlich der sogenannte Erdüberlastungstag. Das bedeutet, alle natürlichen Ressourcen, die unser Planet in diesem Jahr nachbilden kann, sind rechnerisch schon jetzt Ende Juli aufgebraucht. Demnach bräuchten wir aktuell rund 1,7 Erden, wenn alle Menschen so leben würden wie wir. Die Hauptgründe sind dafür unter anderem die Abholzung von Wäldern, Überfischung und die ganzen Treibhausgase. Und dann gibt es ja gerade großen Krach bei der FIFA und UEFA. Die FIFA überlegt nämlich, Anteile an der WM an private Investoren zu verkaufen. Und deswegen gibt es gerade aus allen Ecken Kritik. Und zwar auch aus Deutschland. Auch DFB-Präsident Bernd Neuendorf hat jetzt gesagt, dass er von der Idee nichts hält.
1: Danke dir, Finn. Ja, wir machen weiter mit ganz viel Musik an eurem Donnerstagabend. Miley Cyrus habe ich in der Playlist mit Flowers. Vorher auch noch Topic und Becky G. Jetzt gibt's Bebe Rexha mit ihrer richtig coolen Dance-Nummer New Religion. Immer die besten neuen Hits.

Schönen Donnerstagabend. Energy ist an, immer die besten neuen Hits mit mir, Emily. Ja, und gerade geht wieder so ein Video viral von einem Usher-Konzert und dann dachte ich mir wieder so, ach, Männer. Mann, müsst ihr euch so verhalten. Bei einem Usher-Konzert in Nashville sorgt gerade ein Fanmoment richtig für Diskussionen im Netz. Eine Frau wurde nämlich ganz spontan aus dem Publikum auf die Bühne geholt. Doch als Usher sie dann antanzte, wie er das halt normalerweise immer macht, machte sie bei seiner Show einfach nicht mit. Sie saß da einfach, hat das nicht gefühlt und war so, nee, alles gut, muss nicht sein. Usher wirkte dann sichtlich irritiert, deutete an, dass sie dann die Bühne sofort verlassen soll. Ja, und genau dieser Moment geht jetzt viral. Ganz ehrlich, Usher, wenn sie da nicht mitmacht, sei doch nicht so beleidigt. Sie hat auch noch ein Statement rausgehauen und sie sagt selbst, sie hat den Auftritt gar nicht abgelehnt. Sie wollte sich einfach nicht so verhalten, wie es offenbar erwartet war. Und das finde ich total okay. Du musst ja nicht so direkt mitmachen. Ich fand Ushers Reaktion auch ein bisschen fies, so direkt zu sagen, geh jetzt weg, ich will dich hier nicht mehr sehen, nur weil er ein bisschen beleidigt war, dass sie es nicht gefühlt hat. Naja, was sagt ihr? Habt ihr das Video schon gesehen auf Social Media? Schreibt mir gerne eine WhatsApp an die 040 48 001 971.

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Schönen Abend. Energy läuft bei euch mit mir, Emily. Ich verabschiede mich jetzt, mache auch mal Feierabend. Wir hören uns aber natürlich morgen wieder ab 15 Uhr beim Energy Nachmittag. Und jetzt habe ich hier für euch ESC-Sängerin Delta Goodrem mit Hologram. Immer die besten Hits.

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1: Um 20 Uhr an diesem unfassbar heißen Donnerstag. Ich hoffe, es geht euch gut. Schön, dass ihr mit dabei seid. Gleich kühlen wir uns zumindest akustisch so ein bisschen ab. Damit Olivia Dean, So Easy to Fall in Love. Den Anfang macht jetzt aber Teddy Swims, Mr. Know It All und immer die besten neuen Hits.

Ihre Hobbys sind Stricken, Kochen und Podcast hören. Und das ist wohl die größte Rock'n'Roll-Antwort, die ich jemals bekommen habe. Energy ist an bei euch an diesem Feierabend mit mir, Julian. Sie stammt von Olivia Dean, die geradezu wirklich die spannendste Popfigur in Großbritannien ist, auch weil sie Jazz und Soul aus der Nische geholt hat und wirklich auch gar nichts auf Algorithmen gibt. Texte sind immer ganz arg autobiografisch, lässt uns also sehr nahe ran an sich, wenn es um Thema Liebe, Beziehungen, Selbstzweifel geht. Und ich finde, die öffentliche Einsicht zur eigenen Schwäche bedarf immer einer unglaublich großen Stärke. Auch jetzt bei So Easy to Fall in Love erzählt sie von einer Beziehung, die so leicht von der Hand geht, wenn man verliebt ist und sich der Illusion hingibt, dass das jetzt für immer und alle Zeit so bleibt, wissentlich, dass es natürlich eine Illusion ist. So, bin großer Fan. Olivia Dean haben wir jetzt mit So Easy to Fall in Love und immer den besten neuen Hits.

So, jetzt eine belgische Co-Produktion hier bei Energy. Milo, den kennt er seit fast 20 Jahren, als er mit AO Technology rauskam. Legendäres Musikvideo, damals noch hoch und runter gespielt auf Viva und MTV. Er inmitten von in Gold angemalte Damen, leicht bekleidet, er außerdem auch Gold. Völliger Fiebertraum rückblicken, dieses Video. Aber es sollte seinem Erfolg keinen Abbruch tun. Im Gegenteil, seitdem wahnsinnig dick im Geschäft. Und jetzt hat er DJ Licious gefragt, ob er den Song produzieren will. Der heißt Forever Young und klingt so. Immer die besten neuen Hits.

0: immer die besten neuen Hits hört euch hier bei Energy. Gleich mit Nico Santos für euch. Außerdem Somber und Leonie macht den Anfang.
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0: Euer Feierabend hier bei Energy. Ich bin Julian, schön, dass ihr mit dabei seid. Unsere Sinnesorgane haben also die Eigenschaft, durch ihre Reize uns zurückzukatapultieren in die Vergangenheit. Ne? Wenn man jetzt draußen auf der Straße unterwegs ist und ein Parfüm riecht, das ein Ex-Partner, eine Ex-Partnerin hat, zack, ist man wieder 16 und in der Zeit gefangen. Und genau das Gleiche funktioniert auch mit Musik.
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0: So, jetzt bin ich 95 geboren, das heißt, ich bin 31 Jahre alt. Und wenn ich diese Musik hier höre, zack, bin ich wieder 14, 15 Jahre alt, zum ersten Mal auf der Tanzfläche aufzufinden, bewege mich wie ein frisch geschlüpftes Giraffenjunge und habe einfach nur die beste Zeit meines Lebens.

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Felix und Lukas, hören wir jetzt hier bei Energy, kennt ihr besser als Fastboy, zwei Brüder. Und das finde ich immer so besonders in deren Beziehung. Den war schon von klein auf klar, dass sie mal gemeinsam arbeiten wollen, sind beste Freunde, wollten auch immer ihr Hobby zum Beruf machen. Und das hat geklappt mit dem DJing. Beautiful Life, deshalb der Titel nur folgerichtig, mit immer den besten neuen Hits.

Es ist der Kinosommer des Tom Holland. Gerade auch eine Rolle bei Odyssee gehabt, dem Kino-Epos des Jahres. Aber seit heute auch in den Spider-Man-Klamotten wieder auf der Kinoleinwand. Und mein lieber Kollege Paul hat sich den Film schon angeschaut und erzählt uns jetzt gleich, ob sich der neue Spider-Man lohnt. Das alles gleich, vorher jetzt noch One Republic mit immer den besten neuen Hits.

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2: Hallo zusammen. Einer der beliebtesten Superhelden der Welt kehrt zurück auf die große Leinwand. Spider-Man ist zurück mit Spider-Man Brand New Day. Der startet diese Woche im Kino. Und es gibt natürlich etliche Gründe, warum ihr den auf keinen Fall verpassen solltet. Zum einen natürlich wegen Tom Holland und Zendaya. Die beiden haben gerade ohnehin einen echten Lauf. Erst standen sie gemeinsam für Christopher Nolans The Odyssey vor der Kamera. Jetzt folgt direkt das nächste große Kino-Highlight. Aber auch die Geschichte macht neugierig. Nach dem Ende von No Way Home beginnt für Peter Parker nämlich ein kompletter Neuanfang. Niemand weiß mehr, wer Spider-Man wirklich ist. Und genau deshalb konzentriert sich der Film wieder stärker auf Peter Parker selbst und erzählt eine persönlichere Geschichte, statt nur den nächsten Multiversumskonflikt. Viel Action, viel Spider-Man-Humor, typisch Marvel, alles ist mit dabei und für mich ist Spider-Man Brand New Day sogar der bislang beste Spider-Man-Film mit Tom Holland. Emotional, actionreich und genau der Neustart, den die Reihe gebraucht hat und deswegen auch meine Empfehlung für diese Woche.
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Wir hören jetzt ein Musiktrio aus Norwegen, das sich The Bowser nennt, das für mich immer verwirrend ist, als jemand, der ja auch im Radio seit langer Zeit arbeitet und unter Bowser, wenn er den anmoderiert hat, natürlich immer den Rapper aus Bidikan Bissingen meinte. Aber jetzt machen die einfach so einen englischen Artikel davor und jetzt ist The Bowser ein, naja, Musikprojekt aus Norwegen, EDM-lastig, heißt Magnetic, der neue Song, und der klingt so, immer die besten neuen Hits. Sehr verwirrend auf diesen Donnerstagabend mit den eh schon sehr heißen Temperaturen.

0: Immer die besten neuen Hits hier bei Energy. Gleich Paul Monkey für euch, außerdem Milo und Shakira macht den Anfang.
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Römer, die haben es einfach raus. Energy ist an bei euch an diesem heißen, endlos heißen Donnerstagabend. Ich hoffe, es geht euch gut. In Rom wird es ja mindestens genauso heiß wie bei uns. Und da hat sich jetzt die Stadt was richtig Tolles überlegt unter dem Motto Il Grande Freddo. Also

Die große Kälte kann man sich dort jetzt abkühlen, aber nicht wie jedermann im Schwimmbad oder im Meer, sondern in Kinos, Bibliotheken und Kulturhäusern. Da kann man jetzt Filme sehen, Bücher lesen oder Ausstellungen besuchen. Und das ist eben immer gewährleistet kalt da drin. Und das Beste, alles komplett kostenlos. In den Bibliotheken gibt es sogar noch gratis Wasser obendrauf. Das Ganze geht erstmal nur bis Anfang August, also nur noch heute und morgen. Es läuft aber so gut, dass es eventuell auch verlängert wird. Ich finde, das wäre auch was für uns. Ich habe heute gerade gelesen, dass die Bahn jetzt zum ersten Mal Gewinn gemacht hat. Und wenn die Bahn in Deutschland Gewinn macht, wenn das möglich ist, wenn jetzt vielleicht dann auch noch irgendwann pünktlich kommt, dann sind ja auch solche Projekte wie in Rom bei uns umsetzbar. Tolle Geschichte, Kultur, Kultur, Kultur, immer wichtig. Und dann auch noch im Zusammenspiel mit der Kälte. Fantastisch.

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vor 10 hier bei Energy, Donnerstag Nacht, eine tropische Nacht. Es wird heute nicht kälter als 21 Grad in der Nacht haben. Das ist vollkommen absurd, aber ich mag die Zeit jetzt trotzdem immer so wahnsinnig gerne bei mir in der Sendung, denn es ist die Zeit, wo ich euch neue Musik vorstellen darf. Heute auch noch einen neuen Künstler, nennt sich Mr. C, kommt aus Norddeutschland mit urbürgerlichem Namen, heißt er nämlich Simon Michaelis, macht so eine Mischung aus, ich sag mal, Pop- und House-Musik, ist wahnsinnig unbekannt, hat gerade mal irgendwie 1000 Follower auf Instagram, aber wir glauben derartig an ihn und seine Musik, dass wir ihn euch jetzt zwingend vorstellen wollen. Sometimes I Love You heißt der Song, den wir jetzt zum allerersten Mal hier bei mir in der Sendung hören. Immer die besten neuen Hits.

0: Julia.
1: Um 22 Uhr an diesem Donnerstagabend, an Tag, an dem auch mal Handys schnell überhitzen konnten, weil es so derartig heiß ist. Was ihr in diesem Fall tun sollt und was ihr auf gar keinen Fall in diesem Fall tun solltet, das klären wir gleich in der neuen Runde von Fakt oder Fake. Vorher aber noch Bibi Rexha mit immer den besten neuen Hits.

0: Und da steht er wieder auf der ersten Stufe der Showtreppe mit seinen endlos langen Beinen, heute in der klassischen Chippendale-Hose wieder, oberkörperfrei mit einer Fliege. Er glänzt auch wegen der Hitze und ist jetzt bereit, sein Bestes zu geben.
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0: Mein lieber Kollege Armani, komm Julian. Runter, mein Lieber, komm runter.
2: Herr Großer, die Hitze macht mich fertig. Ich ziehe die Hose gleich auch noch aus.
0: Ja, doch auch doch. Mein Lieber, die Frage, die ich heute für dich dabei habe, ist folgende. Wenn eure Handys wegen der Hitze ausgehen, dann packt ihr sie einfach in den Kühlschrank. Fakt oder Fake?
2: Ich sag Fakt, weil ich mache das manchmal selber.
0: Und klappt gut?
2: Also mein Handy ist nicht mehr das Beste, aber es funktioniert noch und es ist dann kühler, ja.
0: Wenn dein Handy wegen der Hitze ausgeht, pack's einfach in den Kühlschrank. Auf gar Fake. Keinen Fall machen. Ist ein Fake. Sollte man niemals machen, weil die Temperaturschwankungen zu krass sind und das Kondenswasser da drin kann auch gefährlich sein. Besser einfach nur in den Schatten legen und ganz kurz warten.
2: Ja, Mist. Aber gut, das war wirklich eine sehr wichtige Faktor- oder Fake-Runde für mich heute. Dankeschön.
0: Sehr, sehr gerne, Mani. Mir ist ja auch wichtig, dass du was lernst, großartig.
2: Ach, deswegen.
0: Bis morgen,
2: hier.
0: Mein Lieber. Bis
2: Danke.
0: Morgen.

in der Früh, um mich noch schnell abzufrischen und dachte mir, was ist das denn? Warum sind da so viele junge Menschen eingewickelt vom Olympiastadion in diesen Unfalldecken, die so Silber und Gold auf der anderen Seite sind? Was machen diese Menschen da? Seid ihr wahnsinnig? Ihr seid kurz vorm Hitzschlag und es ist jetzt schon über 30 Grad warm. Und erst später habe ich herausgefunden, dass die alle gewartet haben, um in der ersten Reihe sein zu dürfen beim Bruno Mars Konzert. Der hat da nämlich in Berlin gerade gespielt. Es war wirklich, also für alle, die da nicht, die diesen Platz nicht kennen, das ist Beton, so weit das Auge reicht, die ganze Hitze staut sich und genau da haben 10 Stunden diese jungen Leute ausgeharrt. Aber, wie ich später mitbekommen habe, es hat sich derartig gelohnt und das ist wohl das größte Kompliment, das man Bruno Mars machen kann. On My Soul hören wir jetzt von ihm mit immer den besten

0: Immer die besten neuen Hits. Gleich Nico Santos für euch hier bei Energy, außerdem Kamrat und Taylor Swift macht den Anfang.
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Donnerstagabend hier bei Energy. Ich bin Julian und ich bin so in Gedanken. Bei euch allen natürlich, aber besonders bei all denen, die wie ich auch in einer Dachgeschosswohnung wohnen und jetzt in gar keinen Schlaf finden. Es ist auch komplett egal, welche Haustricks man jetzt da anwendet, welche Lifehacks. Hilft doch alles nichts. Haltet durch. Es soll ab morgen so ein bisschen kälter werden, aber auch nicht viel. So, müssen wir irgendwie alle gemeinsam durch. Nika jetzt mit Drive und immer den besten neuen Hits.

um 23 Uhr an diesem sehr warmen Donnerstag. So kann man es abrappen. Lass uns jetzt die letzte Stunde des Tages noch ganz entspannt gemeinsam ausklingen, so entspannt wie es eben geht. Mal klebenden Bettlaken. Olivia Dean macht jetzt den Anfang. So easy to fall in love mit immer den besten neuen Hits.

Euer Feierabend hier bei Energy. Ich bin Julian, schön, dass ihr mit dabei seid. Unsere Sinnesorgane haben also die Eigenschaft, durch ihre Reize uns zurück zu katapultieren in die Vergangenheit. Ne? Wenn man jetzt draußen auf der Straße unterwegs ist und ein Parfüm riecht, das ein Ex-Partner, eine Ex-Partnerin hat, zack, ist man wieder 16 und in der Zeit gefangen.

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Donnerstagnacht hier bei Energy, Viertel nach elf. Ich hoffe, ihr könnt so ein bisschen in den Schlaf finden. Es ist nicht allzu heiß. Wenn jetzt nochmal abgeduscht wird, dann nicht kühl, sondern nur so lauwarm. Ist das Allerbeste, um dann selbst abzukühlen. Das so als kleinen Lifehack an diesem Donnerstag, der sich langsam dem Ende nähert. Bottle Up von den Backstreet Boys haben wir jetzt mit immer den besten neuen Hits.

0: die besten neuen Hits. Hört euch hier bei Energy gleich mit Becky G und Topic. Außerdem Felix Jähn und Leonie macht jetzt den Anfang.
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3: Hallo zusammen. Einer der beliebtesten Superhelden der Welt kehrt zurück auf die große Leinwand. Spider-Man ist zurück mit Spider-Man Brand New Day. Der startet diese Woche im Kino. Und es gibt natürlich etliche Gründe, warum ihr den auf keinen Fall verpassen solltet. Zum einen natürlich wegen Tom Holland und Zendaya. Die beiden haben gerade ohnehin einen echten Lauf. Erst standen sie gemeinsam für Christopher Nolans The Odyssey vor der Kamera. Jetzt folgt direkt das nächste große Kino-Highlight. Aber auch die Geschichte macht neugierig. Nach dem Ende von No Way Home beginnt für Peter Parker nämlich ein kompletter Neuanfang. Niemand weiß mehr, wer Spider-Man wirklich ist. Und genau deshalb konzentriert sich der Film wieder stärker auf Peter Parker selbst und erzählt eine persönlichere Geschichte, statt nur den nächsten Multiversumskonflikt. Viel Action, viel Spider-Man-Humor, typisch Marvel, alles ist mit dabei und für mich ist Spider-Man Brand New Day sogar der bislang beste Spider-Man-Film mit Tom Holland. Emotional, actionreich und genau der Neustart, den die Reihe gebraucht hat und deswegen auch meine Empfehlung für diese Woche.
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Herzlich spät geworden hier bei Energy an diesem Donnerstag, so spät, dass ich raus bin für heute. Ich hoffe, ihr findet jetzt noch irgendwie in eine gekühlte Nacht. Wir hören uns morgen ab 20 Uhr, dann fahren wir gemeinsam rein ins Wochenende. Und bis dahin hören wir jetzt Delta Goodrem mit Hologram und immer den besten neuen Hits.

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